Cent. Wobei nicht alles davon bei den Tankenden ankam. Ein Spritpreisdeckel ist neu für Deutschland. Es gibt ihn aber zum Beispiel in Belgien und Luxemburg. Dabei legt der Staat einen Höchstpreis für Sprit fest, unter anderem anhand von Ölpreis, Transportkosten und festgelegter Marken ankamen. Ein Spritpreisdeckel ist neu für Deutschland. Es gibt ihn aber zum Beispiel in Belgien und Luxemburg. Dabei legt der Staat einen Höchstpreis für Sprit fest, unter anderem anhand von Ölpreis, Transportkosten.

Jahr sollen die Jets dann in Deutschland stationiert werden. Der FC Bayern hat seine Fans am Vorabend des Wiesnauftakts schon mal in Bierzeltstimmung gebracht. Die Münchner schenkten in ihren kunterbunten Wiesentrikots dem 1. FC Union Berlin beim 7:0 kräftig ein. Zumindest für eine Nacht rückte der deutsche Rekordmeister durch den dominanten Heimsieg an die Tabellenspitze vor. 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
1: Es ist 3 Uhr, ich bin Hendrik Daum. Angesichts der hohen Spritpreise hat sich die Bundesregierung jetzt auf Entlastungen für Autofahrer geeinigt. Zunächst soll es wieder einen Tankrabatt geben. Das heißt konkret, die Steuern pro Liter Benzin und Diesel werden um 17 Cent gesenkt, und zwar vom 1. Oktober bis Ende Dezember. Die Kosten dafür in Höhe von etwa 2,5 Milliarden Euro werden sich Bund und Länder teilen. Außerdem soll spätestens zum Jahreswechsel dann ein Spritpreisdeckel kommen, also eine Obergrenze für Preise von Benzin und Diesel. Diese Preisobergrenze soll sich an der Entwicklung des Ölpreises orientieren. Seit Monaten erhebt US-Präsident Trump ja Ansprüche auf die Arktisinsel Grönland und drohte sogar mit der Übernahme der Insel. Jetzt verkündeten die USA, Dänemark und Grönland überraschend einen Durchbruch in dem Streit und kündigen an, bereits in der kommenden Woche ein Abkommen zu unterzeichnen. Aus Washington, Tina Eck.
2: Trump hatte etwas voreilig von einem schon besiegelten Abkommen geschrieben. Die USA könnten fortan tun, was immer nötig sei, um Grönland zu verteidigen, postete Trump. Man habe dauerhafte Kontrolle über die Sicherheit und alle anderen Belange in Grönland. Die dänische Regierung teilte mit, die Vereinbarung respektiert die Souveränität des dänischen Königreichs und die Selbstbestimmung der Grönländer.
1: Einen Tag vor den Landtagswahlen in Mecklenburg-Vorpommern und Berlin ist noch offen, wer jeweils stärkste Kraft werden könnte. In Mecklenburg-Vorpommern kommt die SPD laut der letzten Umfrage auf 37%, die AfD liegt nur einen Punkt dahinter. In Berlin führt die Linke mit 22% knapp vor der CDU. Die Ergebnisse könnten auch Bundeskanzler Merz weiter unter Druck setzen. Der FC Bayern hat seine Fans am Vorabend des Wiesnauftakts in der heimischen Arena schon mal in Bierzeltstimmung gebracht. Die Münchner schenkten in ihren kunterbunten Wiesentrikots Union Berlin beim 7:0 kräftig ein. 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
5: Es ist 4 Uhr, ich bin Hendrik Daum. Alle Blicke richten sich heute nach München, denn das größte Volksfest der Welt beginnt. Das 191. Oktoberfest um Punkt 12 Uhr eröffnet zum ersten Mal der neue grüne Oberbürgermeister Dominik Krause die Wiesen mit dem traditionellen O-Zapft. Ist sein Ziel heute 2 bis 3 Schläge, aber Krause bleibt entspannt.
6: Da habe ich schon häufig genug gesehen, dass es keinen Druck mehr sozusagen zusätzlich gibt. Ganz im Gegenteil, ich freue mich drauf, dass die Wiesn losgeht und ich freue mich auch, dass es mit einem gemeinsamen Statement wieder von Freistaat und Stadt dann ist und ich dem Ministerpräsidenten die erste Masse übergeben darf.
5: Bis zum 4. Oktober werden rund 6 Millionen Besucher aus aller Welt erwartet. Der Tankrabatt kommt zurück. Bund und Länder haben sich darauf geeinigt, Autofahrer wegen der hohen Spritpreise erneut mit diesem Rabatt zu entlasten. Er soll von Anfang Oktober bis zum Jahresende gelten. Außerdem ist ab Januar auch ein Spritpreisdeckel geplant. Diana Kramer berichtet.
7: Wie schon im Mai und Juni könnte die Entlastung für Autofahrer bei 17 Cent je Liter Kraftstoff liegen, wenn die Steuersenkung auch voll weitergegeben wird. Die Kosten von insgesamt 2,5 Milliarden Euro sollen zwischen Bund und Ländern 50-50 aufgeteilt werden. Beim Spritpreisdeckel, der dann spätestens zu Beginn des nächsten Jahres kommen soll, legt der Staat eine Obergrenze für den maximal zulässigen Verkaufspreis von Benzin und Diesel fest.
5: Wegen der Gefahren von künstlicher Intelligenz will der US-Bundesstaat Kalifornien eine Art Notschalter prüfen. Es geht um einen Kill-Switch, also einen Mechanismus, der ein KI-System bei Gefahr stoppt. Zuletzt waren mehrere von ihnen selbstständig in fremde Systeme eingedrungen. Daher gibt es die Sorge, dass KI künftig nicht mehr beherrscht werden kann. Viele große KI-Unternehmen sind in Kalifornien angesiedelt. Der FC Bayern hat seine Fans am Vorabend des Wiesnauftakts in der heimischen Arena schon mal in Bierzeltstimmung gebracht. Die Münchner schenkten in ihren kunterbunten Wiesentrikots Union Berlin beim 7:0 kräftig ein. 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
1: Es ist 5 Uhr, ich bin Hendrik Daum, guten Morgen. In München beginnt heute das 191. Oktoberfest. Um Punkt 12 Uhr öffnet zum ersten Mal der neue Oberbürgermeister Dominik Krause die Wiesen mit dem traditionellen O-Zapft. Bis zum 4. Oktober werden rund 6 Millionen Besucher erwartet. Aus München Joshua Heise.
2: Die heißeste Frage, die wir uns stellen, ist natürlich, wie viele Schläge wird Oberbürgermeister Dominik Krause beim traditionellen Anstich im Schottenhammelfestzelt brauchen? Er hat jedenfalls fleißig geübt.
3: Bisher waren es immer 2, aber ich will die Latte jetzt nicht zu hoch legen, also 2 bis 3 ist das Ziel.
2: Neben einigen neuen Fahrgeschäften hat die Stadt auch ihr Sicherheitskonzept aktualisiert. Mehr Kameras und KI-Hitzekarten sollen helfen, um eine kurzzeitige Schließung des Festgeländes wie letztes Jahr zu vermeiden.
1: Angesichts der hohen Spritpreise hat sich die Bundesregierung jetzt auf Entlastungen für Autofahrer geeinigt. Zunächst soll es wieder einen Tankrabatt geben. Das heißt konkret, die Steuern pro Liter Benzin und Diesel werden um 17 Cent gesenkt, und zwar vom 1. Oktober bis Ende Dezember. Die Kosten dafür in Höhe von etwa 2,5 Milliarden Euro werden sich Bund und Länder teilen. Außerdem soll spätestens zum Jahreswechsel dann ein Spritpreisdeckel kommen, also eine Obergrenze für Preise von Benzin und Diesel. Diese Preisobergrenze soll sich an der Entwicklung des Ölpreises orientieren. Seit Monaten erhebt US-Präsident Trump ja Ansprüche auf die Arktisinsel Grönland und drohte sogar mit der Übernahme der Insel. Jetzt verkündeten die USA, Dänemark und Grönland überraschend einen Durchbruch in dem Streit und kündigen an, bereits in der kommenden Woche ein Abkommen zu unterzeichnen. Aus Washington, Tina Eck.
4: Trump hatte etwas voreilig von einem schon besiegelten Abkommen geschrieben. Die USA könnten fortan tun, was immer nötig sei, um Grönland zu verteidigen, postete Trump. Man habe dauerhafte Kontrolle über die Sicherheit und alle anderen Belange in Grönland. Die dänische Regierung teilte mit, die Vereinbarung respektiert die Souveränität des dänischen Königreichs und die Selbstbestimmung der Grönländer.
1: Der FC Bayern hat seine Fans am Vorabend des Wiesenauftakts schon mal in Bierzeltstimmung gebracht. Die Münchner schenkten in ihren kunterbunten Wiesentrikots dem 1. FC Union Berlin beim 7:0 kräftig ein. Zumindest für eine Nacht rückte der deutsche Rekordmeister durch den dominanten Heimsieg an die Tabellenspitze vor. 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
2: Guten Morgen mit dem Wetter für Sachsen-Anhalt. In Ziegelsdorf bei Burg haben wir im Moment so um die 11 Grad. Oh, das ist aber frisch, muss man wirklich sagen. In Hohenmölzen haben wir 14 Grad. Auch das ist nicht jetzt eben warm. Aber wir gucken auf den Tag. Es gibt mehr Sonne als Wolken. Mehr Wolken als Sonne. Einzelne Schauer ziehen durch. 19 bis 22 Grad. Der Wettertrend für Sachsen-Anhalt. Morgen geht's mit ein paar Regenhuschen in den Tag. Bei 23 Grad landen wir.
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3: Es ist 6 Uhr. Ich bin Stefan Schütz. Guten Morgen. Jetzt steht fest, Autofahrer werden wegen der hohen Spritpreise erneut mit einem Tankrabatt entlastet. Start ist Anfang Oktober bis Jahresende. Außerdem ist ab Januar erstmals ein Spritpreisdeckel geplant. Der Höchstpreis ist noch unklar. Diana Kramer berichtet.
4: Wie schon im Mai und Juni könnte die Entlastung für Autofahrer bei 17 Cent je Liter Kraftstoff liegen, wenn die Steuersenkung auch voll weitergegeben wird. Die Kosten von insgesamt 2,5 Milliarden Euro sollen zwischen Bund und Ländern 50-50 aufgeteilt werden. Beim Spritpreisdeckel, der dann spätestens zu Beginn des nächsten Jahres kommen soll, legt der Staat eine Obergrenze für den maximal zulässigen Verkaufspreis von Benzin und Diesel fest.
3: Die USA, Dänemark und Grönland haben im Streit um die Insel einen Durchbruch verkündet. Laut Präsident Trump erhalten die USA die Kontrolle über Grönlands Sicherheit. Dänemarks Regierungschefin Frederiksen betont, die Vereinbarung erkenne die Souveränität Dänemarks an. Trump sieht die rohstoffreiche Arktisinsel durch Russland und China bedroht. Er hatte immer wieder damit gedroht, Grönland zu annektieren. Wegen der Gefahren von künstlicher Intelligenz will der US-Bundesstaat Kalifornien eine Art Notschalter prüfen. Es geht um einen Kill-Switch, also einen Mechanismus, der ein KI-System bei Gefahr stoppt. Denn nach mehreren Zwischenfällen gibt es die Sorge, dass KI künftig nicht mehr beherrscht werden kann. Der FC Bayern hat seine Fans am Vorabend des Oktoberfestauftakts in der heimischen Arena schon mal in Bierzeltstimmung gebracht. Zum Start des vierten Spieltags der Fußball-Bundesliga schenken die Münchner Union Berlin beim 7:0 kräftig ein und auch Jamal Musiala traf wieder.
5: Wieder 90 Minuten, ist ein super Gefühl, habe ich lange jetzt nicht gemacht und ich freue mich auf, was weiterkommt.
3: Jamal Musiala bei Sky Sport. 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
2: Im Moment ist ein Stoß, Sie kommen gut durch und auch Blitzer haben wir keine. Hoffen wir natürlich, dass das so bleibt. Melden Sie uns gerne Staus oder Blitzer kostenlos unter 08000 52 58 52.
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2: Hallo und moin moin, Sie sind schon unterwegs, während andere noch mit der Bettdecke verhandeln. Respekt, Ihr Samstag läuft bereits jetzt mit Camouflage und mit Taylor Swift. Moin moin.

0: machen sich schön mit den Pet Shop Boys um 6.18 Uhr. 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Ganz egal, wo Sie uns hören, auf der Arbeit, in nah oder auch in fern.
1: Guten Morgen, lieber Volker. Guten Morgen, liebes Radio Brocken Team. Ich bin auch wieder am Start heute. Ich höre euch den ganzen Tag zu, ziehe meine Runden durch Zürich mit meinem Bus. Es ist schön, euch immer wieder zu hören. Dann macht das Fahren noch mehr Spaß. Ein schönes Wochenende.
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11: Guten Morgen, wir gucken auf unser Wetter für Sachsen-Anhalt. Heute kriegt der Süden am meisten Sonne ab. Im Norden sind auch mal ein paar Regenhuschen dabei. Bisschen Wind auch bei 22 Grad.
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11: Da kommen Sie im Moment richtig gut durch. Nichts los, keine Staus, keine Blitzer. Wenn was da ist, kriegen Sie alle Staus und Blitzer jederzeit in der kostenlosen Radio Brocken-App.
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11: Hallo und guten Morgen. Wir

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0: 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Guten Morgen um 6:45. 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
0: Ja, Sie hören einfach Ihre Lieblingssongs bei uns und machen sich damit die Kohle klar. 80er von Phil Collins und Philip Bailey. Easy Lover. 90er von Dr. Alban. It's My Life. Ja, es ist ja Ihr Leben. 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Auch am Wochenende. Jetzt mit Alan Parsons Project und Eye in the Sky bei Radio Brocken. 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

Guten Morgen mit Sandra und hi, hi, hi. Ich habe ja guten Morgen gesagt und nicht hi. Es ist 7:03. Stevie Winwood wartet schon mit Valerie. Sind die besten 80er hier bei uns. Dr. Alban mit Sing Halleluja gibt's obendrauf. Und das Beste von heute ist der gute Laune-Song von Bruno Mars. I Just Might. Damit kommen wir gut rein ins Wochenende. Ist die beste Musik für Sachsen-Anhalt.

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4: In Warnau, bei Havelberg, haben wir kühle 9 Grad. In Aschersleben sind es 10. Paar harmlose Wolken auf dem Radiobrocken Wetterradar. Das Land ist zweigeteilt im Süden, heute eher Sonne, im Norden auch mal eine kurze Regenhusche bei 22 Grad. Und der Wettertrend für Sachsen-Anhalt, morgen 23 Grad. Da starten wir insgesamt bedeckt mit ein paar Tröpfchen. Später haben wir dann Sonne und der Start in die neue Woche, der fällt ein bisschen kühler aus.
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6: Es ist 7 Uhr, ich bin Stefan Schütz, guten Morgen. Bund und Länder haben sich angesichts der hohen Kraftstoffpreise auf einen neuen Tankrabatt geeinigt. Er soll von Oktober bis Jahresende 17 Cent pro Liter betragen. Bund und Länder teilen sich die Kosten für die Entlastung in Höhe von 2,5 Milliarden Euro. Zur Einführung eines Spritpreisdeckels ab Januar will die Bundesregierung nun Gespräche mit der Mineralölwirtschaft führen. Seit Monaten erhebt US-Präsident Trump Ansprüche auf die rohstoffreiche Arktisinsel Grönland und drohte mit der Übernahme. Jetzt verkündeten die USA, Dänemark und Grönland einen Durchbruch. Tina Eck berichtet.
7: Trump hatte etwas voreilig von einem schon besiegelten Abkommen geschrieben. Man habe dauerhafte Kontrolle über die Sicherheit und alle anderen Belange in Grönland. Die dänische Regierung teilte mit, man erwarte bei der UN-Generalversammlung in New York nächste Woche einen Deal zu unterzeichnen, der aber noch parlamentarischen Segen brauche. Die Vereinbarung respektiert demnach die Souveränität des dänischen Königreichs und die Selbstbestimmung der Grönländer.
6: US-Präsident Trump hat CNN, MS Now und Politico den Zugang zum Weißen Haus verboten. Das hat er auf seiner Plattform Truth Social geschrieben. Trump wirft den Medien vor, Falschnachrichten zu verbreiten. Reporter dieser Häuser dürfen künftig nicht mehr zu Pressekonferenzen und Terminen im Oval Office. Politico gehört zum deutschen Medienkonzern Axel Springer. Zum ersten Mal in dieser noch jungen Fußball-Bundesliga-Saison hat der FC Bayern die Tabellenführung übernommen, zumindest vorläufig. Und wie? 7:0 hieß es am Ende gegen überforderte Spieler von Union Berlin. Heute heißen die Spiele Frankfurt-Freiburg, Bremen-Augsburg, Gladbach-Mainz, HSV Köln und Stuttgart-Dortmund. 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
4: Ach, alles feinifatz, Sie kommen super durch. Blitzer gibt es momentan keine. Sagen Sie uns aber gerne Bescheid. Wenn Sie was entdecken, melden Sie uns Staus und Blitzer kostenlos unter 08000 52 58 52.
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4: Hallo, Sie haben die erste Runde schon gedreht. Hund war draußen, Kaffee jetzt in der Hand und der Samstag nimmt Fahrt auf. Von uns gibt's One Republic, Dr. Alban und Bastille dazu.

0: Hier ist Radio Brocken. Einen schönen Samstag. Sie koordinieren heute wahrscheinlich mehr als ein kleiner Flughafen. Wer kommt zu Besuch? Wer braucht eine Mitfahrgelegenheit? Was fehlt noch für heute Abend? Und irgendwo zwischen Einkaufszettel und Familienchat merken Sie, das fühlt sich gut an so einem Wochenende. Matze aus Stendal, ihr seid auch schon mit dabei.
1: Hallo Radio Brocken. Wir sitzen gerade am Frühstücken und was kann uns Besseres passieren, als eure Musik zu hören? Ihr macht einen super Job. Das ist angenehm gerade. Das ist richtig schöne Musik und ach, was soll ich sagen? Bleibt gesund und munter.
2: Schönen Samstag mit

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11: Gucken wir auf unser Wetter für Sachsen-Anhalt. Guten Morgen. Ein paar harmlose Wolken sehen wir auf dem Radiobrocken Wetterradar. Der Süden ist heute ein bisschen besser dran. Die kriegen mehr Sonne ab. Im Norden ist auch mal eine kurze Husche dabei. Bisschen Wind auch bei 22 Grad. Sehr angenehm.
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11: Im Moment alles frei. Kommen Sie gut an. Blitzer haben wir auch keine. Alle Staus und Blitzer gibt's aber jederzeit in der kostenlosen Radiobrocken-App.
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11: Guten Morgen.

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0: Hier ist Radio Brocken. Guten Morgen. 7:45 haben wir's. Sie haben heute den Samstag vor sich, vielleicht schon die erste Runde über den Wochenmarkt gedreht. Vielleicht fragt nachher der Familienrat, was machen wir heute, was machen wir morgen? Ja, wir helfen.
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0: Ja, für unseren Tipp für morgen ist Haare kämmen ganz schön wichtig, denn da wird's märchenhaft. Es ist Rapunzeltag. Das Bördemuseum Burg Ummendorf, das wird so richtig zur Erlebniswelt. Mit Bogenschießen, Haarkränzen, Märchenstunde im Burgturm und sogar Kostümen für ein paar ziemlich märchenhafte Familienfotos. Ulrich Mühl ist Mitarbeiter da.
2: Kommt vorbei im Bördemuseum Burg Ummendorf zu unserem Rapunzeltag mit vielen Mitmachangeboten und Bastelstationen. Und was zu Rapunzel und den sie beschützenden Rittern dazugehört. Wir freuen uns drauf. Und wir hoffen, dass wir viele Prinzessinnen und Ritter hier vor Ort haben.
0: Tja, ja, ha, ha, ha, ha. Der edle Ritter, ne? Märchenhaft wird's morgen von 10 bis 16 Uhr in Ummendorf. Und noch mehr Ideen für Ihr Wochenende finden Sie natürlich auch bei uns im Internet auf radiobrocken.de. Robert Palmer jetzt hier bei uns.

0: Einer der geilsten 80er, wie ich finde. Moti Special hier bei Radio Brocken. Guten Morgen um 8:03. Kaffee kocht, perfekt. Chris DeVerck gibt's von uns zu ihrem Frühstück. Natürlich auch die besten 80er, die Man Without Hats dazu. Und fürs Beste von heute ist auch gesorgt. Mit Hendrix und Golden. So golden wie ihr Honig aufs Brötchen zum Beispiel. Lassen Sie schmecken und dabei läuft Radio Brocken.
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0: Guten Morgen mit den aktuellen Sachsen-Anhalt-Temperaturen. In Wittkedorf bei Zeitz haben wir 14, in Gentin haben wir 12 Grad. Ist noch ein bisschen frisch heute früh, kein Problem. Der Süden heute mit mehr Sonne als der Norden, da sind auch mal ein paar Huschen dabei. 22 Grad kriegen wir und der Wettertrend für Sachsen-Anhalt. Morgen starten wir bedeckt mit ein paar Tröpfchen, später gibt es Sonne bei 23 Grad. Der Start in die neue Woche fällt dann ein bisschen kühler aus, es erinnert an ein bisschen frühen Herbst.
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9: Es ist 8 Uhr. Ich bin Stefan Schütz. Guten Morgen. Autofahrer sollen wieder mit einem Tankrabatt entlastet werden. Er soll von Anfang Oktober bis zum Jahresende gelten. Außerdem ist ab Januar erstmals ein Spritpreisdeckel geplant, dessen Höhe noch unklar ist. Diana Kramer mit den Einzelheiten.
10: Wie schon im Mai und Juni könnte die Entlastung für Autofahrer bei 17 Cent je Liter Kraftstoff liegen, wenn die Steuersenkung auch voll weitergegeben wird. Die Kosten von insgesamt 2,5 Milliarden Euro sollen zwischen Bund und Ländern 50-50 aufgeteilt werden. Beim Spritpreisdeckel, der dann spätestens zu Beginn des nächsten Jahres kommen soll, legt der Staat eine Obergrenze für den maximal zulässigen Verkaufspreis von Benzin und Diesel fest.
9: Die USA, Dänemark und Grönland haben im Streit um die Arktisinsel einen Durchbruch verkündet. Laut Präsident Trump erhalten die USA die Kontrolle über Grönlands Sicherheit. Dänemarks Regierungschefin Frederiksen betont, die Vereinbarung erkenne die Souveränität Dänemarks an. Trump sieht die rohstoffreiche Arktisinsel durch Russland und China bedroht. Er hatte immer wieder damit gedroht, Grönland zu annektieren. Zimmer in Wohngemeinschaften werden in den Millionenstädten Berlin, Hamburg, München und Köln immer teurer. Zum Start des Wintersemesters werden solche Zimmer im Schnitt für knapp 700 Euro angeboten, gut 20 Euro mehr als ein halbes Jahr davor. Am teuersten sind die WG-Zimmer in München. Dort kosten 50% der Wohnungen mehr als 850 Euro pro Monat. Ausgewertet wurde vom Moses-Mendelssohn-Institut. Zum Start des vierten Spieltags der Fußball-Bundesliga hat der FC Bayern Union Berlin mit 7:0 besiegt und zumindest vorübergehend die Tabellenführung übernommen. Harry Kane erzielte im 98. Bundesligaspiel seinen 100. Treffer und legte später Tor Nummer 101 nach. In Liga 2 spielten Fürth Magdeburg 1:1 und Wolfsburg Darmstadt 5:1. 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
11: Da haben wir einen Unfall auf der A9 Richtung Berlin zwischen Dessau-Ost und Fockerode. Mehrere Fahrzeuge, linke Spur betroffen. Gefahr durch eine Stoßstange, die dort rumliegt. Auch auf der mittleren Spur fahren Sie entsprechend vorsichtig. Blitzer haben wir keine. Melden Sie uns Staus und Blitzer gerne kostenlos unter 08000 52 58 52.
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11: Hallo, Sie sitzen endlich beim Frühstück und stellen fest, auch heute muss keiner hetzen. Na gut, jetzt außer der Kaffee, wir alle. Die Man Without Hats gibt's von uns und alle Farben bringen gute Laune.
12: Wir

Guten Morgen, hier ist Radio Brocken. 7:07, der Kaffee schmeckt. Oder sind Sie vielleicht schon auf dem Sprung in den Verein? Verein, gutes Stichwort. Liebe Grüße an alle Vereine im Land. 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Dann einfach anmelden zum Radio Brocken Trikottausch auf radiobrocken.de. Mitmachen, euren Verein anmelden und dann hören wir uns vielleicht gleich hier. Chris de Burg vorher bei Radio Brocken.

0: Der wunderbare Mick Hucknall von Simply Red Stars hier bei Radio Brocken. 8:45 haben wir's. Ja, der ein oder andere ist heute schon aufgeregt. Treffen im Verein mit den Leuten. Und wie wär's denn, wenn wir die alle neu einkleiden?
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3: Den TuS Blau-Weiß Kakerbeck, und zwar speziell die D-Jugend. Da ist mein Sohn in der Mannschaft, mein Mann ist Trainer und die brauchen dringend mal einen neuen Trikotsatz.
0: Weil?
3: Weil die alten sehr zerschlissen sind, es sind teilweise Größen nicht mehr vorhanden, die Nummern sind nicht mehr durchgängig da, die haben teilweise die Trikots aus der E-Jugend mit in die D-Jugend genommen, die Jungs sind immer größer geworden und das passt alles irgendwie nicht mehr so richtig und man bräuchte mal was Einheitliches.
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12: Gucken wir fix auf unser Wetter für Sachsen-Anhalt. Das ist heute gar nicht so unflott. Es hat so einen kleinen Anflug von Frühherbst, aber nee, bis 22 Grad kriegen wir heute. Im Süden mehr Sonne als im Norden. Ein paar kurze Schauer sind oben auch möglich.
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12: Haben wir die A9 Richtung Nürnberg zwischen Fockerode und Dessau-Ost. Unfall mit mehreren Fahrzeugen auf der linken Spur. Fahren Sie schön langsam, Polizei leitet Sie dran vorbei. Blitzer haben wir keine. 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
0: 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Helfen Sie mit Leben zu retten. 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
12: Hallo und guten Morgen.
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0: Katy Perry bei Radio Brocken. Es ist 8:45. 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
0: Genau so wollen wir das. Sie freuen sich, wenn Sie sich bei uns Kohle klar machen. Und zwar mit diesen Happy Hits. Die 80er, Philip Bailey und Phil Collins. Dazu die 90er mit Dr. Alban. Und fürs Beste von heute ist auch gesorgt. Mit Miley Cyrus und The End of the World. 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

0: So klingt ihr Samstag mit Radio Brocken und den besten 80ern. Ah, auch das gehört dazu. Ordentlich Alarm mit John Jett and the Blackhearts. I love Rock'n'Roll. Dazu spielen wir in OMD aus den 90ern. Und der wunderbare Somber mit Undressed. Wenn wir da mal an das Album kommen, nicht entgehen lassen, kann man so durchhören.
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0: In Preulingen bei Stendal haben wir frische 9 Grad. In Dessau-Roßlau sind immerhin 11. Locker bewölkt ist es. Der Süden hat heute mehr von der Sonne. Im Norden ist auch mal eine Husche dabei. Windig bei 22 Grad. Und der Wettertrend für Sachsen-Anhalt. Morgen ist erstmal bedeckt. Paar Tröpfchen dabei. Später blitzt die Sonne durch. Wir landen bei 23 Grad. Und der Start in die neue Woche, der fällt ein bisschen kühler aus.
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11: Es ist 9 Uhr. Ich bin Stefan Schütz. Guten Morgen. Mit einer Steuersenkung auf Sprit und einem Preisdeckel soll die Fahrt zur Tankstelle wieder angenehmer werden. Die Mindereinnahmen von Oktober bis Anfang Januar liegen bei derzeit angenommenen 2,5 Milliarden Euro. Finanzminister Klingbeil sagte im ZDF:
12: Wir stoppen die Abzocke auch durch die Mineralölkonzerne und wir sorgen jetzt dafür, dass schnell die Spritpreise gesenkt werden. Also die Bürgerinnen und Bürger werden es schnell merken, dass über die Absenkung der Energiesteuer das Tanken günstiger wird.
11: Durch den Tankrabatt verspricht sich die Regierung eine Preissenkung von 17 Cent je Liter Sprit. Unklar ist noch der künftige Maximalpreis für Diesel und Normalbenzin. Die USA erhalten die Kontrolle über die Sicherheit Grönlands. Das haben die USA, Dänemark und Grönland vereinbart. Das Abkommen soll nächste Woche unterschrieben werden. Nicht-NATO-Staaten dürfen künftig nicht militärisch auf der Insel präsent sein. Bestehende Zugangs- und Überflugrechte der USA gelten unbefristet. US-Präsident Trump sprach von einem erfüllten Traum. Grönlands Ministerpräsident Nielsen begrüßte die Einigung ebenfalls. Von heute 12 Uhr bis zum 4. Oktober befindet sich München im Ausnahmezustand. Am Mittag beginnt in der bayerischen Landeshauptstadt das weltweit größte Volksfest, das Oktoberfest. Gut 6 Millionen Gäste von überall werden erwartet. Sie werden ebenso viele Liter Bier trinken und das ist wieder teurer geworden. Für eine Maß ist ein Preis von bis zu 15,90 Euro fällig. Im Streit um Corona-Maskenlieferungen in Höhe von rund einer 500 Millionen Euro geht ein Hamburger Textilhändler in Berufung. Er wertet E-Mails des damaligen Gesundheitsministers Spahn von 2020 als verbindlichen Kaufvertrag. Das Landgericht Bonn hatte die Klage abgewiesen. Nun soll sich das Oberlandesgericht Köln mit dem Fall befassen. Es gibt rund 90 solcher Verfahren mit einem Streitwert von 2,3 Milliarden Euro. 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
0: Haben wir die A9 Richtung Nürnberg. Zwischen Fockerode und Dessau-Ost. Unfall mit mehreren Fahrzeugen. Das Ganze auf der linken Spur. Fahren Sie entsprechend langsam. Sie werden von der Polizei dran vorbeigeleitet. Und Blitzer in Fischbeck in beiden Richtungen. Melden Sie uns gerne Staus und Blitzer kostenlos unter 08000 52 58 52.
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0: Hallo home an die lieben Männer im Land. Sie haben heute Morgen schon einen Plan. Erzählen Sie der Familie lieber nicht, wie umfangreich der wird. Samstag, ne? Sie wissen schon. John Jack, jetzt für Sie.

0: ist Radio Brocken. Viel Spaß mit OMD und Pandora's Box um 21:15. Sie greifen heute vielleicht zum ersten Mal wieder ganz selbstverständlich zum Jäckchen. Nicht, weil es ungemütlich wäre, sondern weil der September morgens einfach schon so ein bisschen anders riecht und auch andere Temperaturen hat. Und ja, später sind wieder 21 Grad sind. Genau diese Mischung macht den Samstag so richtig schön. Und einen Plan dafür gibt es bestimmt auch. Dana aus Gardelegen.
1: Also wenn es nach meinem Papierkram geht, dann werde ich wahrscheinlich nie fertig. Und ich muss gestehen, am Wochenende möchte ich eigentlich auch sowas ein bisschen vermeiden. Da habe ich eher Spaß aufs Leben und genieße das mit Freunden und Familie.
2: Schönen Samstag.

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27: Guten Morgen mit dem Wetter für Sachsen-Anhalt. Gucken wir aufs Radiobrocken-Wetterradar. Die Wolken, die da sind, sind zunächst harmlos. Der Süden hat heute mehr Glück. Da gibt es ein bisschen mehr Sonne. Im Norden ist auch mal eine Husche dabei. Wind auch bei 22 Grad.
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27: Da gibt es einen Unfall auf der A9 Richtung Nürnberg zwischen Fockerode und Dessau-Ost mit mehreren Fahrzeugen auf der linken Spur. Die Polizei leitet sie dran vorbei. Und Blitzer gibt es in Fischbeck in beiden Richtungen. 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
28: Die Radiobrocken-Verkehrszentrale. Bei Stau linke Spur nach links, alle anderen nach rechts. 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
27: Hallo, happy Wochenende.

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1: Ja, Bon Jovi machen uns den Samstag schön mit It's My Life hier bei Radio Brocken. Sie haben vielleicht heute diesen Samstagsdrang, raus aus den vier Wänden, Kopf durchlüften, Füße in Bewegung bringen. Und wenn Sie dafür in den Harz wollen, gibt's gute Nachrichten. Sie müssen beim Wandern jetzt nicht mehr auf dem Zahnfleisch bis zur nächsten Sichtgelegenheit kriechen. Am Bodemoor ist die neue Aussichtsplattform fertig mit festem Rastplatz und Wetterschutz. Und auch der Bohlensteg am Waldwandelweg bei Torfhaus, der ist wieder komplett erneuert. Heißt für Sie, Wanderschuhe an, Harz genießen und wenn die Beine kurz Chef, Pause sagen, gibt es jetzt endlich wieder einen komfortablen Platz dafür. Unterwegs nehmen Sie uns über die Radio Brocken App mit ins Ohr. Jetzt mit France Gall und Ella Ella bei Radio Brocken.

0: 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Radio Brocken ist hier. Schönen Samstag. Mit den besten 80ern. Banana Rubber warten schon mit Venus. Dazu spiele ich uns Wolfsheim und den wunderbaren Nico Santos mit Ray of Light. Das ist die beste Musik für Sachsen-Anhalt. Haben Sie ein schönes Wochenende mit uns, mit Radio Brocken.
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0: So, gucken wir auf unser Wetter für Sachsen-Anhalt. In Peulingen bei Stendal haben wir im Moment 11 Grad. In Dessau-Roßlau sind es auch 11 bis 22 Grad kriegen wir heute. Der Süden. kriegt mehr Sonne ab als der Norden. Im Norden auch noch ein paar kleine Spritzer. Der Wettertrend für Sachsen-Anhalt. Morgen erst bedeckt, später blitzt die Sonne durch bei 23 Grad. Und der Start in die neue Woche, der fällt dann schon ein bisschen kühler aus.
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21: Es ist 10 Uhr. Ich bin Stefan Schütz. Guten Tag. Seit Wochen hallt der Ruf durch Deutschland, dass der Spritpreis runter muss. Das soll jetzt passieren, umgeschätzt 17 Cent je Liter ab Oktober bis Ende Dezember. Denn die Regierung bringt den Tankrabatt zurück. Den Staat kostet die Steuersenkung 2,5 Milliarden Euro. Verbraucherschützer und Sozialverbände üben Kritik. Sie fordern gezieltere Maßnahmen für Haushalte mit geringem Einkommen. Kommen soll noch ein Preisdeckel für Sprit. Der Maximalpreis steht noch nicht fest. US-Präsident Trump mag die Medien, solange er von ihnen gut dargestellt wird. Offenbar passiert das nicht bei CNN, MS Now und beim Newsportal Politico. Diesen Medien verbietet er ab sofort den Zugang zum Weißen Haus. Tina Eck in den USA. Darf er das?
22: Pressefreiheit ist in der Verfassung verankert und das hier wird auf jeden Fall vor Gericht landen und da dürfte Trump damit nicht durchkommen. Er hat eine miese Woche hinter sich. Benzin- und Dieselpreise schießen in den Himmel, seine Umfragewerte sind im Keller, republikanische Parteifreunde meutern. Trump polterte, die Medien würden ständig Fiktion und Lügen verbreiten, aber nicht länger in seinem Haus.
21: Mit Google hat ein weiteres Unternehmen eingeräumt, dass seine KI bei Sicherheitstests über das Ziel hinausgeschossen ist. Gemini sei in Computersysteme anderer Unternehmen eingedrungen, unter anderem, indem sie Passwörter erraten hat. Das teilte der US-Konzern mit. Nach ähnlichen Vorfällen bei OpenAI, Meta und Anthropic gibt es eine Debatte, die KI-Entwicklung zu bremsen. Nach dem deutlichen 7:0-Sieg der Bayern gegen Union Berlin zum Auftakt des vierten Spieltags geht es heute weiter in der Fußball-Bundesliga. Freiburg möchte mit einem Sieg auswärts in Frankfurt zurück auf Tabellenplatz 1. Die anderen Spiele um 15.30 Uhr Bremen-Augsburg, Gladbach-Mainz, HSV Köln und um 18.30 Uhr dann Stuttgart gegen Dortmund. 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
0: Wir haben einen Unfall auf der A9 Richtung Nürnberg zwischen Fockerode und Dessau Ost mit mehreren Fahrzeugen. Linke Spur ist betroffen. Sie werden von der Polizei dran vorbeigeleitet. Und einen Blitzer gibt's. Der steht in Fischbeck in beiden Richtungen. Melden auch Sie uns Staus und Blitzer kostenlos unter 08000 52 58 52. Danke dafür und eine gute Fahrt.
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0: Hallo, Sie planen Ihren Samstagseinkauf zwischen Familie und dem, was morgen noch ansteht. Heute darf es trotzdem erstmal Wochenende sein mit Wolfsheim jetzt.

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2: Wechselhaft ist heute von allem was dabei. Ja, auch Sonne ist dabei, wenn man es nicht glaubt. Im Süden des Landes haben Sie da heute mehr Chancen. Aber auch Wolken und einige Spritzer sind dabei. Wind bei 22 Grad.
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2: Unfall auf der A9 Richtung Nürnberg. Zwischen Fockerode und Dessau-Ost. Mehrere Fahrzeuge sind involviert. Linke Spur ist blockiert. Fahren Sie entsprechend vorsichtig. Die Polizei leitet Sie dran vorbei. Und Blitzer in Fischbeck in beiden Richtungen. 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
2: Hallo, haben Sie schön mit uns.

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0: ist Radio Brocken. Vielleicht stehen Sie gerade in der Küche und überlegen, womit Sie heute Ihre Familie glücklich machen. Vielleicht haben Sie eine Idee, vielleicht wird es spontan. Hauptsache, Sie kochen nicht nach Dienstplan, sondern nach Lust und Laune oder für Freunde wie Annette aus Aschersleben.
1: Wir feiern heute Abend so ein bisschen mit Freunden. Ich stehe jetzt auch gerade in der Küche mit meinem Mann, der schnibbelt so ein bisschen. Und mit den Happy Hits klappt das einfach richtig gut hier in der Küche. Und ich merke schon, mein Mann, der kommt ja auch nicht mehr aus der Teppe raus. Was soll das hier noch werden?
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0: Der wunderbare Paul Simon, You Can Call Me Al, hier bei Radio Wacken. Die besten 80er warten schon für die nächste Stunde. Mit Boy George und Culture Club Karma Chameleon. Die 90er mit London Beat und Kamrad und Be Mine, das ist das Beste von heute. Sie merken schon, ordentliche Abwechslung für Ihr Wochenende hier bei Radio Brocken.
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11: Das Wasserstraßenkreuz in Hohenwarte bei Magdeburg ist ein echtes Meisterwerk der Ingenieurskunst. Hier kreuzt der Mittellandkanal die Elbe über eine riesige Wasserbrücke. Schiffe schweben förmlich über dem Fluss und werden in einer der größten Schleusen Deutschlands gehoben oder gesenkt. Ein beeindruckendes Schauspiel, das man von Aussichtsplattformen oder bei einer Bootstour aus nächster Nähe erleben kann. Technik trifft Natur.
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1: In Warnau bei Havelberg haben wir aktuell 12 Grad. In Aschersleben sind es 13 bis 22 Grad. Geht's hoch heute. Der Süden kriegt am meisten Sonne ab. Im Norden, ja, kann es dann auch mal spritzeln. Der Trend fürs Land. Morgen bis 23 Grad. Morgens trübe, nachmittags sonnig. Und der Start in die neue Woche, der fällt dann kühler aus.
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3: Es ist 11 Uhr. Ich bin Stefan Schütz. Guten Tag. Der von der Bundesregierung beschlossene Tankrabatt wird nicht von allen Seiten begrüßt. Sozialverbände sagen, gerechter wäre eine direkte Entlastung von Haushalten mit geringem Einkommen. Ab Oktober sollen alle Autofahrerinnen und Autofahrer von einer niedrigeren Steuer auf Sprit profitieren. 17 Cent je Liter könnten es sein, allerdings haben die Mineralölkonzerne schon im Sommer nicht den ganzen Rabatt weitergegeben. Ein noch nicht ausgearbeiteter Preisdeckel soll sie ausbremsen. Um 12 Uhr startet in München das Oktoberfest offiziell. Beim Anstich des ersten Bierfasses gibt es wieder den Spruch »O zopft is« und den ruft diesmal der neue Oberbürgermeister Dominik Krause. Joshua Heise ist vor Ort.
4: Schon lange bevor das erste Bier angezapft wird, standen wieder zahlreiche Menschen in Tracht vor den Toren des Oktoberfests. Ihr Ziel? Einen Platz im Festzelt ergattern. Um 9 Uhr dann der große Ansturm. Wer zuerst kommt, malt zuerst. Die Frage, die sich hier alle stellen, ist natürlich, wie viele Schläge wird Oberbürgermeister Krause brauchen? Die Antwort sehen wir um Punkt 12.
3: Wegen der möglichen Gefahren von künstlicher Intelligenz will der US-Bundesstaat Kalifornien eine Art Notschalter prüfen. Es geht um einen Kill-Switch, also einen Mechanismus, der ein KI-System bei Gefahr stoppt. Denn nach mehreren Zwischenfällen gibt es die Sorge, dass KI künftig nicht mehr beherrschbar werden kann. Inzwischen hat auch Google eingeräumt, dass seine KI Gemini bei Tests über das Ziel hinausgeschossen ist. Die USA, Dänemark und Grönland haben im Arktis-Streit einen Durchbruch verkündet. Die USA übernehmen laut Präsident Trump die Kontrolle über Grönlands Sicherheit. Dänemarks Regierungschefin Frederiksen betont, die Vereinbarung erkenne Dänemarks Souveränität an. Trump sieht die rohstoffreiche Insel durch Russland und China bedroht. Er hatte zuvor wiederholt mit einer Annexion Grönlands gedroht. 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
1: Da haben wir die A9 Richtung Nürnberg zwischen Vockerode und Dessau Ost. Unfall mit mehreren Fahrzeugen auf der linken Spur. Sie werden dran vorbeigeleitet. Und Blitzer gibt's in Fischbeck in beiden Richtungen. Melden auch Sie uns Staus und Blitzer kostenlos unter 08000 52 58 52.
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1: Hallo, bei Ihnen wird gerade sortiert, wer kommt, wer fährt, was gibt's zu essen? Also ganz normaler Samstag mit leichten Familien-Großprojekt Taylor Swift.

0: Hier ist Radio Brocken. Haben Sie einen tollen Tag? Sie haben vielleicht heute was vor, das seit Tagen im Kopf rumliegt. Endlich ist Samstag, vielleicht wird draußen eine Stunde, vielleicht ein halber Tag. Sie entscheiden das. Und bei Christoph aus Aschersleben, der hat sich schon entschieden. Ihr seid Angler, ne?
1: Ja, wir sind doch richtig aktiv.
0: Und da habt ihr doch bestimmt auch eine bestimmte Lieblingsstelle, wo es besonders schön ist in Sachsen-Anhalt beim Angeln.
1: Also am liebsten fahre ich nach Bernburg zur Saale. Da habe ich meine Lieblingsstelle, ja, genau.
0: Was fängt man da?
1: Barbe, Aal, Rasse. Wenn ein schöner Aal beißt, der wird geräuchert.
0: Räucherst du selber auch?
1: Ja, ich sage immer, Angeln ist nicht bloß Fischfang, das ist so die ganze Natur drumherum und so.
0: Du gehst mit deinem Sohn angeln. Wie alt ist dein Sohn?
1: Der ist 15. Der ist genauso wie ich im Verein und wurde sozusagen vom Papa angesteckt.
0: Ist besser, als wenn die irgendwo vorm Computer rumlungern.
1: Das stimmt. Das muss schon ein gesundes Gleichgewicht haben, sage ich immer.
0: Ganz genau. Hauptsache, Sie können am Ende sagen, das heute, das wollte ich schon lange mal machen. Heute war genau der richtige Tag dafür. Es ist Samstag und wir begleiten Sie bei allem, was Ihnen lieb ist, was Sie gerne machen oder auch auf der Arbeit mit der besten Musik für Sachsen-Anhalt. Hello.

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13: Die Stadt Alsleben war mal bekannt als echte Zuckerstadt. In den 80ern wurden hier über 800 Tonnen Zucker am Tag produziert.
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18: Unser Wetter für Sachsen-Anhalt ist heute durchwachsen von allem, was dabei. Natürlich auch Sonnenstrahlen, aber auch ohne ein paar Spritzer geht's heute nicht ab. Wolken sind auch dabei, Wind 22 Grad.
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18: Haben wir die A9 Richtung Nürnberg zwischen Fockerode und Dessau-Ost. Unfall mit mehreren Fahrzeugen auf der linken Spur. Sie werden von der Polizei dran vorbeigeleitet. Und Blitzer gibt's auch. Und zwar in Fischbeck in beiden Richtungen. Außerdem noch in Tuchheim. Und zwar in der Cieserstraße. Beide Richtungen. 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

0: Samstagmittag und in ihrer Küche singt Bryan Adams, kann auch nicht jeder von sich sagen. Radio Brocken ist hier. Vielleicht haben Sie heute schon die erste Runde Bude putzen weg und überlegen, was machen wir denn so? Na, dafür haben Sie doch uns.
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0: Rapunzel, Rapunzel, lass dein Haar herunter. Das ist die Maxime für morgen, denn es wird märchenhaft. Es ist Rapunzeltag im Bördemuseum Burg Ummendorf. Da ist Bogenschießen, Haarkränzen, Märchenstunde im Burgturm und sogar Kostüm für ein paar ziemlich märchenhafte Familienfotos angesagt. Gell, Ulrich Mühl?
2: Kommt vorbei im Bördemuseum Burg Ummendorf zu unserem Rapunzeltag mit vielen Mitmachangeboten und Bastelstationen und was zu Rapunzel und den sie beschützenden Rittern dazugehört. Wir freuen uns drauf und wir hoffen, dass wir viele Prinzessinnen und Ritter hier vor Ort haben.
0: Es wird also märchenhaft. Morgen von 10 bis 16 Uhr in Ummendorf und noch mehr Ideen für Ihr Wochenende finden Sie natürlich hier auf radiobrocken.de. Rick Astley gibt's jetzt mit Never Gonna Give.

0: Haben Sie ein feines Wochenende mit Radio Brocken. Gleich hier mit meiner lieben Kollegin Ike Kirchner und den besten 80ern. Van Halen mit Jump. Dazu die 90er mit Inner Circle und der wunderbare Miles Smith mit Nice to Meet You. Ich bin Volker Bär. Wenn Sie mögen, hören wir uns am Montagabend wieder ab 19 Uhr. Da freue ich mich auf Sie.
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12: Wir schauen auf das Radio Brocken Wetterradar. Ja, da ziehen heute so einige Schauer mit durch. Vor allen Dingen zwischen Harz und Altmark wird das ordentlich nass. Das bei maximal 22 Grad heute. Der Wettertrend für Sachsen-Anhalt. Auch morgen starten wir dann mit Wolken und Regen in den Sonntag hier in Sachsen-Anhalt. Im Tagesverlauf zeigt sich dann aber immer mehr die Sonne. Das bei maximal 21 Grad. Der Start in die neue Woche wird dann wieder meist trocken. Dazu aber auch etwas frischer.
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13: Es ist 12 Uhr. Ich bin Stefan Schütz. Guten Tag. Der ab Oktober angekündigte Tankrabatt in Höhe von 17 Cent löst unterschiedliche Reaktionen aus. Der Bauernverband findet ihn gut, Sozialverbände halten ihn für nicht gerecht. Ein geplanter Preisdeckel muss noch ausgearbeitet werden. Lea Matschulat berichtet.
14: Der Tankrabatt ist eine Kombi aus einem Absenken der Energiesteuer und der Mehrwertsteuer. Das wären 17 Cent weniger für den Liter Diesel und Benzin. Und profitieren sollen Autofahrer, Handwerker, Pflegedienste und Co. von Oktober bis Ende Dezember. Zu breit gestreut, sagen Kritiker wie etwa der Sozialverband. So würden auch die entlastet, die sich die hohen Kraftstoffpreise leisten könnten.
13: US-Präsident Trump hat mehreren Medien Hausverbot im Weißen Haus erteilt. Die Fernsehsender CNN und MS Now sowie die Plattform Politico dürfen nicht mehr an Presseveranstaltungen der Regierung teilnehmen. Das hat Trump auf seiner Plattform Truth Social mitgeteilt. Sein Vorwurf, die Medien würden Lügen über ihn verbreiten. Beobachter sagen, vor Gericht kann das Verbot keinen Bestand haben. WG-Zimmer werden in großen deutschen Städten immer teurer. Zum Start des Wintersemesters kosten Zimmer in Berlin, Hamburg, München und Köln im Schnitt knapp 700 Euro, gut 20 Euro mehr als noch ein halbes Jahr zuvor. Das hat das Moses-Mendelssohn-Institut ausgewertet. Am teuersten ist München, dort liegt die Hälfte der WG-Zimmer bei mehr als 850 Euro im Monat. Deutschland entscheidet seit der EU-Asylreform im Sommer über die Mehrheit der Asylanträge in Schnellverfahren. Das geht aus einer Antwort der Bundesregierung auf eine Anfrage der Linksfraktion hervor. Die linken Politikerin Bünger rechnet wegen der kurzen Bearbeitungszeit mit mehr Fehlentscheidungen. Sie kritisiert zudem, dass die Türkei trotz Verfolgung von Oppositionellen als sicheres Herkunftsland gilt. 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
12: Einen schönen Samstagmittag Ihnen. Ich freue mich, dass wir Ihr Wochenende zusammen verbringen. Und das natürlich mit Ihrer Lieblingsmucke. Jetzt was richtig Cooles von Sophie and the Giants, Shut Up and Dance.

Mit Van Halen jumpen Sie durchs Wochenende. Einen schönen Samstag Ihnen. Hier ist Radio Brocken. Ja, und wenn Sie noch Geburtstagsgeschenke brauchen oder auch schon mal an die Weihnachtsgeschenke denken wollen, dann hier ein kleiner, sehr origineller Geschenketipp von uns. Denn seit dieser Woche werden wieder Wetterpatenschaften vergeben für das Jahr 2027. Diesmal bekommen die Hochdruckgebiete weibliche Vornamen und Tiefdruckgebiete sind dann männlich. 390 Euro kostet so ein Hoch und 290 Euro gibt es dann für ein Tief. Also damit könnten Sie in die Wettergeschichte eingehen. Ne? Wir erinnern uns zum Beispiel noch an Tief Elli. Das könnten nächstes Jahr schon Sie oder Ihre Liebsten sein. Also Wetterpatenschaften ab jetzt erhältlich und die beste Musik für Sachsen-Anhalt gibt's frei Haus von uns an Ihrem Samstag. Jetzt Coldplay hier bei Radio Brocken, A Sky Full of Stars.

0: Hier ist Radio Brocken. Ich wünsche Ihnen ein schönes Wochenende und ich freue mich gleich mit Ihnen auf diesen coolen 80er von Pat Benatar. We Belong, was Aktuelles gleich mit am Start von Miles Smith. Nice to meet you, gleich hier bei uns um kurz nach 12:30.
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10: Wir schauen aufs Wetter für Sachsen-Anhalt. Ja, das ist heute ein bisschen durchwachsen. Ne? So einige Schauer sind da mit dabei. Am freundlichsten bleibt es bei Ihnen im Burgenlandkreis. Das bei maximal 22 Grad. Auch morgen Wolken und Regen. Dazwischen immer etwas Sonne bei maximal 21 Grad. Der Start in die neue Woche, der wird dann wieder meist trocken. Dazu mehr Sonne und etwas kühler.
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10: Die aktuellsten Staus und Blitzer hier bei uns in Sachsen-Anhalt finden Sie auf unserer Homepage radiobrocken.de oder auch bei uns in der Radio Brocken App. Ihnen eine gute Fahrt.
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Corner 80er von Pat Benatar. We belong hier für Sie bei Radio Brocken. Damit einen schönen Samstag Ihnen. Und wir beamen uns jetzt mal in die 90er gemeinsam mit Hathaway. Ist ja mit What is Love mega durch die Decke gegangen. Und wussten Sie, dass der Sänger heute in Österreich lebt, in Kitzbühel, also bei den Reichen und Schönen, und ist da Spieler und Sponsor des Kufsteiner Baseballvereins. Sind vor einigen Jahren sogar Meister der Tiroler Landesliga geworden. Also Sportkarriere nach der Musikkarriere. Jetzt Hathaway hier für Sie bei Radio Brocken.

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0: Ja, Sie haben es gehört, ne? Phil Collins und Philip Bailey aus den 80ern mit Easy Lover. Eine tolle 90er-Nummer von Dr. Alban und das Beste von heute von Miley Cyrus mit am Start. Das sind die Songs, die Ihnen Wünsche erfüllen in diesem Herbst. 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
12: Kurzer Blick aus Radio Brocken Wetterradar. Ja, da sind heute so einige Schauer im Land mit unterwegs. Das bei maximal 22 Grad. Dazu pfeift auch ein ordentlicher Wind mit durch. Der Wettertrend für Sachsen-Anhalt. Auch morgen Wolken und Regen hier bei uns im Land. Im Tagesverlauf dann aber immer mehr Sonne bei maximal 21 Grad. Montag und Dienstag haben dann wieder mehr Sonne mit dabei. Es wird dazu aber etwas frischer.
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15: Es ist 13 Uhr. Ich bin Stefan Schütz. Guten Tag.
16: Botschaftes auf eine friedliche Wiesen!
15: Das größte Volksfest der Welt ist eröffnet, das Münchner Oktoberfest. Auf der Theresienwiese ist um 12 Uhr das erste Fass angestochen worden. Das erste Mal vom neuen Oberbürgermeister Dominik Krause. 2 Schläge hat er zur Premiere gebraucht. Die erste Maß Bier hat traditionell Bayerns Ministerpräsident Söder bekommen. Tausende Wiesenbesucherinnen und Besucher waren schon am Morgen bei strahlendem Sonnenschein auf die Theresienwiese geströmt. Einen Tag vor den Wahlen in Mecklenburg-Vorpommern und Berlin werben die Parteien noch einmal um Stimmen. In MeckPomm sind heute vor allem AfD und Grüne mit größeren Kundgebungen unterwegs. In Berlin schließen CDU und BSW ihren Wahlkampf ab. Thomas Pleskin berichtet.
17: In Mecklenburg-Vorpommern waren laut ZDF-Politbarometer zuletzt 21% der Befragten unsicher, in Berlin sogar 23%. Im Nordosten liefern sich SPD und AfD ein enges Rennen um Platz 1. Die Grünen müssen um den Einzug in den Landtag bangen. In Berlin liegt die Linke laut Umfragen Kopf an Kopf mit der CDU und das BSW hofft noch auf den Sprung über die 5%-Hürde.
15: Seit Wochen hallt der Ruf durch Deutschland, dass der Spritpreis runter muss. Das soll jetzt passieren, umgeschätzt 17 Cent je Liter ab Oktober bis Jahresende. Denn die Regierung bringt den Tankrabatt zurück. Den Staat kostet das 2,5 Milliarden Euro. Sozialverbände fordern gezieltere Maßnahmen für Haushalte mit geringen Einkommen. Kommen soll noch ein Preisdeckel für Sprit. Der Maximalpreis steht noch nicht fest. Ab dem vierten Spieltag der Fußball-Bundesliga ist die Jagd auf Tabellenführer Bayern München eröffnet. Der Rekordmeister hat gestern mit einem 7:0 gegen Union Berlin vorgelegt. Heute die Spiele Frankfurt-Freiburg, Bremen-Augsburg, Gladbach-Mainz, HSV-Köln und am Abend Stuttgart-Dortmund. 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
12: Schönes Wochenende, ne? Auch wenn das nicht für alle hier bei uns im Land immer frei heißt. Also wenn Sie heute noch in der Schicht stecken, dann sind wir da in Ihrer

0: Ultravox, Dancing with Tears in My Eyes. Hier bei Radio Brocken haben Sie einen schönen Samstag. Und ich glaube, Tränen in den Augen hatten diese Woche auch alle Hallenser, ne? Denn Shopping Queen war in dieser Woche in Halle. Besser gesagt, die Folgen wurden diese Woche im Fernsehen ausgestrahlt. Ich bin ja auch Riesenfan, ne? Meine Comfort-Show seit Jahren. Und was soll man sagen? Guido Maria Kretschmer ist ab jetzt, glaube ich, in Halle verliebt.
1: Das ist die liebevollste Stadt Deutschlands. Ich muss sagen, Halle ist meine neue Favorite-Stadt. Mich einer fragen würde, wo leben die glücklichsten Menschen? Ist es vermutlich Halle.
0: Ist das schön, oder? Guido, dann komm doch zu uns hier im Paulusviertel. Ist bestimmt noch eine schöne Wohnung frei, ne? Dann mach es dir hier nett und die beste Musik für Sachsen-Anhalt gibt es dann auch von uns für dich hier bei Radio Brocken. Jetzt Milli Vanilli, Girl, You Know It's True. Schönes Wochenende.
1: Das wir schöne Mädchen da in Halle. Wir werden jetzt vermutlich erst nur noch in Halle sein. Die nächsten 4,5 Jahre, bis die Leute sagen, können wir nicht mal irgendwann wieder mal nach Leipzig gehen. Nein, wir bleiben in Halle.

0: Machen Sie sich einen schönen Samstag, egal ob unterwegs oder zu Hause. Wir sind an Ihrer Seite mit der besten Musik für Sachsen-Anhalt. Gleich mit am Start Kaigo und Selena Gomez und Phil Collins, Don't Lose My Number. Gleich hier bei uns um 13:45.
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14: Wir schauen auf Wetter für Sachsen-Anhalt. Ja, das ist heute ordentlich herbstlich. Ne? So einige Regenwolken sind mit dabei. Es kann auch ja immer mal wieder ein ordentlicher Wind mit durchziehen. Das bei maximal 22 Grad. Der Wettertrend für Sachsen-Anhalt sieht morgen ganz ähnlich aus. Auch da starten wir mit Wolken und Regen in den Sonntag. Später dann mehr Sonne bei maximal 21 Grad. Der Start in die neue Woche hat dann weniger Schauer mit dabei. Dafür mehr Sonne und es wird wieder etwas frischer.
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14: Die aktuellsten Staus und Blitzer hier bei uns in Sachsen-Anhalt finden Sie auf unserer Homepage radiobrocken.de oder auch bei uns in der Radio-Brocken-App. Ihnen eine gute Fahrt.
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Ganz aktuell, Kaigo und Selena Gomez, It Ain't Me. Hier für Sie bei Radio Brocken haben Sie einen schönen Samstag. Ja, und bei uns in der Familie gehen jetzt schon die Weihnachtsplanungen so langsam los. Ne? Man muss sich ja jetzt schon mal einen Kopf machen, wer feiert wo mit wem und was soll überhaupt gegessen werden. Und diese 90er-Nummer hier von East 17 ist ja damals als richtiger Weihnachtssong gefeiert worden. Stay Another Day, jetzt hier für Sie bei Radio Brocken.

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Nochmal Sommergefühle zum Dirty Dancing Soundtrack hier bei Radio Brocken. Eric Carmen und Hungry Eyes, haben Sie ein tolles Wochenende. Und bei uns gibt's die beste Musik für Sachsen-Anhalt natürlich immer für Sie rund um die Uhr oder auch je nach Lust und Laune. 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Jetzt Tiffany Harris, Vertigo.

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12: Wir schauen aufs Wetter für Sachsen-Anhalt. Ja, heute ziehen da einige Wolken mit durch. Das kann auch immer wieder nass werden, vor allen Dingen zwischen Harz und Altmark bei maximal 22 Grad. Der Wettertrend für Sachsen-Anhalt, auch der Sonntagmorgen bleibt gemütlich. Viele Wolken, dazu auch immer wieder Regenschauer bei maximal 21 Grad. Der Start in die neue Woche bleibt dann wieder meist trocken.
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13: Es ist 14 Uhr. Ich bin Dominik Schweiger. Guten Tag. Verbraucherschützer und Sozialverbände kritisieren das geplante Entlastungspaket gegen hohe Spritpreise. Ihr Vorwurf, der Tankrabatt sei nicht zielgenau genug und helfe nur kurzfristig. Ab Oktober sollen Energie- und Umsatzsteuer auf Benzin und Diesel um 17 Cent pro Liter sinken. Spätestens Anfang 2027 soll außerdem ein zeitlich begrenzter Spritpreisdeckel kommen. Die Kritiker fordern stattdessen gezielte Hilfen für kleine und mittlere Einkommen. Das Münchner Oktoberfest ist offiziell eröffnet. Dieses Jahr zum ersten Mal durch den neuen Oberbürgermeister Dominik Krause. Joshua Heise fasst zusammen.
14: Auf eine friedliche Wiesen!
15: Oberbürgermeister Krause hat den Anstich mit 2 Schlägen geschafft und kann sich damit zufrieden zeigen. Genau hingeguckt wurde freilich auch bei der Übergabe der ersten Mass an Ministerpräsident Söder. Der ist den Grünen bekanntlich ja nicht so grün. Heute aber gemeinsames Lächeln, ganz nach dem Motto: Auf eine friedliche Wiesen.
13: US-Präsident Trump hat mehreren Medien Hausverbot im Weißen Haus erteilt. Die Fernsehsender CNN und MS Now sowie die Plattform Politico dürfen nicht mehr an Presseveranstaltungen der Regierung teilnehmen. Das hat Trump aus seiner Plattform Truth Social mitgeteilt. Sein Vorwurf, die Medien würden Lügen über ihn verbreiten. Beobachter sagen, vor Gericht kann das Verbot keinen Bestand haben. Nach dem deutlichen 7:0-Sieg der Bayern gegen Union Berlin zum Auftakt des vierten Spieltags geht's heute weiter in der Fußball-Bundesliga. Freiburg möchte mit einem Sieg auswärts in Frankfurt zurück auf Tabellenplatz 1. Die anderen Spiele um 15.30 Uhr, Bremen-Augsburg, Gladbach-Mainz, HSV-Köln und um 18.30 Uhr dann Stuttgart gegen Dortmund. 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
12: Im Auto, auf dem Weg zum Family-Besuch oder schön gerade in der Küche Geschirrspüle einräumen. Wir sind an Ihrer Seite mit der besten Musik für Sachsen-Anhalt. Jetzt Bonnie Tyler, Holding Out for You.

bisschen La Dolce Vita an ihrem Samstagnachmittag. Hier ist Radio Brocken mit der besten Musik. Für Sachsen-Anhalt geht's durch ihr Wochenende. Haben Sie es schön und feiern Sie gerne heute Abend mit uns das Mega Summer Open Air mit Stereo Act. Ab 19 Uhr geht's los im Strandbad Gerleburg in Könnern. Das Ganze präsentiert von Radio Brocken. Ritterfest dieses Wochenende außerdem im Kloster Jericho. Heute noch bis 19 Uhr. Morgen sind Sie dann wieder ab 10 da unterwegs. Oder Sie schauen jetzt noch beim Kartoffelfest heute in Gentin vorbei oder natürlich auch bei der Eislebener Wiese. Da sind ja auch mega viele unterwegs. Und morgen wird es nochmal super märchenhaft im Würde-Museum Burg Ummendorf. Da ist nämlich Rapunzeltag. Also ein richtig volles Wochenende. Wo, was, wann, das lesen Sie gerne nochmal nach auf radiobrocken.de. Da finden Sie all unsere Radiobrocken Top 10 Tipps für Ihr Wochenende. Ich hoffe, Sie machen sich das richtig schön.

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0: Es herbstelt ja so langsam in Sachsen-Anhalt. Ich hoffe, das genießen Sie auch an diesem Wochenende und natürlich dazu die beste Musik für Sachsen-Anhalt. Gleich Home, Glockenbach und Tom Walker hier bei uns bei Radio Brocken um kurz nach 2:30.
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0: Wir schauen auf das Radio Brocken Wetterradar. Das hat heute so einige Wolken und auch Regenwolken mit dabei. Am freundlichsten bleibt es immer noch bei Ihnen im Burgenlandkreis bei maximal 22 Grad heute Nachmittag. Der Wettertrend für Sachsen-Anhalt. Auch morgen starten wir mit Wolken und Regen in den Sonntag. Später dann auch zeigt sich etwas die Sonne bei maximal 21 Grad. Der Start in die neue Woche hat dann wieder mehr Sonne mit dabei, weniger Schauer und es wird etwas kühler.
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0: Die aktuellsten Staus und Blitzer hier bei uns in Sachsen-Anhalt finden Sie auf unserer Homepage radiobrocken.de oder auch bei uns in der Radio Brocken App. Ihnen eine gute Fahrt.
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Schönes Wochenende mit der besten Musik für Sachsen-Anhalt hier bei Radio Brocken. Genießen Sie das gemütliche Wetter in Sachsen-Anhalt. Ne? Ich liebe ja den Herbst. Keine Sonne, die einen ein schlechtes Gewissen macht, dass man den Samstag auf der Couch schlümmelt. Und ein bisschen Sonne gibt es ja immer von uns. Dazu jetzt The Stranglers, Always the Sun hier bei Radio Brocken.

0: Ein schönes Wochenende. Sie genießen das Herbstwetter hier in Sachsen-Anhalt, legen schön die Füße hoch und sacken sich mal so ganz nebenbei beim Hören Ihres Lieblingssenders auch noch ordentlich Kohle ein.
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0: Ja, es gibt ja so viele Gründe, ne, warum dieser Herbst wirklich mega wird. Endlich wieder etwas kühler draußen, der Kakao schmeckt endlich auch wieder und Ihre Lieblingsmusik hören bringt auch noch ein richtiges Plus aufs Konto mit den Radiobrocken 10.000 Euro Happy Hits und das sind Sie.

0: toller 80er von Phil Collins und Philip Bailey. Easy Lover, diese Party 90er Nummer von Dr. Alban und das Beste von heute mit dabei von Miley Cyrus. Das sind die Songs, die Ihnen Ihre Wünsche erfüllen. 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
2: Wir schauen auf das Wetter für Sachsen-Anhalt. Ja, da ist heute Nachmittag ein Muckeln angesagt. Ne? So einige Regenwolken ziehen da übers Land. Das bei maximal 22 Grad. Also ganz so frisch ist es tatsächlich nicht, aber ordentlich windig. Der Wettertrend für Sachsen-Anhalt auch morgen ein ähnliches Bild. Wolken und Regen. Dazwischen zeigt sich immer mal wieder die Sonne bei maximal 21 Grad. Der Start in die neue Woche hat dann wieder mehr Sonne mit im Gepäck und es wird etwas frischer.
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3: Es ist 15 Uhr. Ich bin Dominik Schweiger. Guten Tag. Es wird einen neuen Tankrabatt geben und der soll bis Ende des Jahres gelten. Das hat die Bundesregierung unter Kanzler Merz beschlossen. Eine solche Maßnahme sei bereits seit Wochenbeginn im Gespräch gewesen, so Merz. Der hat dazu bei Instagram gesagt:
4: Wir haben heute, drei Tage später, mit der Bundesregierung, mit den Ländern, mit den Bundestagsfraktionen der Koalition entschieden, dass wir zum 1. Oktober 2026 jeden Liter Sprit, Benzin und Diesel um ungefähr 17 Cent pro Liter reduzieren können.
3: Nächstem Jahr soll es außerdem einen Spritpreisdeckel geben, der sich am Ölpreis orientiert. Im Streit um Corona-Masken im Wert von rund einer 500 Millionen Euro geht ein Hamburger Textilhändler in Berufung. Er sieht in E-Mails des damaligen Gesundheitsministers Spahn einen verbindlichen Kaufvertrag. Das Landgericht Köln wertete sie dagegen nur als Interessensbekundung und wies die Klage ab. Jetzt entscheidet das Oberlandesgericht Köln. Kalifornien prüft eine Art Notschalter für außer Kontrolle geratene KI-Systeme. Gouverneur Newsom hat dazu Sicherheitspläne in Auftrag gegeben. Unterdessen wurde bekannt, dass Googles KI Gemini bei Tests selbstständig in fremde Computersysteme eingedrungen ist. Schaden entstand laut Google nicht, die KI habe den Angriff selbst beendet. Forscher haben in den bolivianischen Anden eine neue Katzenart entdeckt. Die gefleckte Raubkatze trägt den Namen Leopardus tilcayo und ist mit rund 46 cm etwas kleiner als eine gewöhnliche Hauskatze. Sie gehört zur Gattung der südamerikanischen Tigerkatzen und lebt in etwa 1500 Metern Höhe. Zuletzt war vor rund 100 Jahren eine neue Katzenart entdeckt worden. 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
2: Ein schönes Wochenende Ihnen. Ich freue mich, dass wir den Samstag zusammen verbringen. Und jetzt dürfen wir offiziell die Wochenendparty starten mit dieser coolen Nummer Bruno Mars, I Just Might.

0: Let's Dance mit David Bowie. Machen Sie sich einen schönen Samstagnachmittag. Hier ist Radio Brocken und geht's Ihnen gerade auch so, ne? Ich war gestern mal in der Stadt unterwegs, habe mal Ausschau gehalten nach neuen Pullis für den Herbst. Und wirklich, in den Läden sieht's original aus wie in meinem Kleiderschrank von vor 20 Jahren. Deswegen wollten wir von Radio Brocken wissen, was ist denn jetzt im Trend in diesem Herbst? Das weiß keine so gut wie Mandy Kossira, Stylistin im Modehaus Fischer in Halle.
1: Du kommst diese Saison definitiv nicht an Karos, an Streifen und an Kort vorbei. Wir können die alten Overshirts oder die alten Karo-Hemden quasi wieder aus dem Schrank holen. Es ist auch vom Design oder vom Schnitt nicht unbedingt vieles Neues dabei, außer dass es vielleicht entweder Oversize geschnitten ist oder gerade auch für den Herrn eher wieder schmaler gearbeitet ist. Aber im Prinzip hat sich da im Design oder im Muster nicht viel geändert.
0: Ja, Karo-Muster, da habe ich sofort Flashbacks. Also die aktuelle Mode, wieder komplett 90er. Musik aus den 90ern ist ja immer noch legendär. Jetzt hier für Sie bei Radio Brocken. Ace of Base, All That She Wants. Das ist die beste Musik für Sachsen-Anhalt.

0: Kommen Sie gut durch Ihren Samstag. Hier ist Radio Brocken. Ein schönes Wochenende Ihnen. Und hier gibt es gleich noch mal ein bisschen Sommernachschlag von Don Henley, The Boys of Summer. Gleich hier bei uns um kurz nach 3:30.
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0: Das Radio Brocken-Wetterradar zeigt heute so einige Wolken überm Land, vor allen Dingen zwischen Harz und Altmark regnet es immer wieder, das bei maximal 22 Grad, also kalt ist es heute nicht, aber ordentlich windig. Der Wettertrend für Sachsen-Anhalt, morgen sieht es ähnlich aus, auch da so einige Regenwolken unterwegs überm Land, später zeigt sich dann auch mehr die Sonne bei maximal 21 Grad. Der Start in die neue Woche bleibt dann aber wieder meist trocken, es zeigt sich mehr Sonne mit wieder etwas kühleren Temperaturen.
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0: Die aktuellsten Staus und Blitzer hier bei uns in Sachsen-Anhalt finden Sie auf unserer Homepage radiobrocken.de oder auch bei uns in der Radio Brocken App. Ihnen eine gute Fahrt.
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einen entspannten Samstag wünsche ich Ihnen und mal liebe Grüße von uns von Radio Brocken an alle Bäckereien hier im Land, wie die Zuckerliebe in Bad Dürrenberg oder auch Kaffee Burgstraße in Wernigerode, ne, die uns am Wochenende immer so schön mit lecker Kuchen und Kaffee versorgen. Gönnen Sie sich gerne noch ein bisschen und von uns dazu die beste Musik für Sachsen-Anhalt. Jetzt Another Cup of Coffee für Sie von Mike and the Mechanics hier bei Radio Brocken.

R.E.M. hier gehört bei Radio Brockne. Ist auch immer so eine richtig herbstliche Band irgendwie, finde ich. 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Dafür sichern Sie sich hier bei uns Familientickets. Und das morgen wieder ab 8 hier beim Radio Brocken Gute Laune Sonntag mit meinem Kollegen Marc Angerstein. 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Also die Show ist pickepacke voll. 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
6: Wir schauen aufs Wetter für Sachsen-Anhalt. Ja, da sind heute Nachmittag einige Regenwolken unterwegs, aber kalt ist es nicht, maximal 22 Grad, aber ein ordentlicher Wind pfeift da heute durchs Land. Der Wettertrend für Sachsen-Anhalt. Morgen ein ähnliches Bild, auch da wird es gemütlich zum Sonntag. Wolken und Regen, später dann mehr Sonne bei maximal 21 Grad. Montag und Dienstag haben dann wieder weniger Schauer mit dabei, aber es wird wieder etwas kühler.
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8: Es ist 16 Uhr. Ich bin Dominik Schweiger. Guten Tag. Nach Claude und ChatGPT ist nun auch Googles KI Gemini bei Sicherheitstests aus Versehen aus der Testumgebung ausgebrochen und in fremde Systeme eingedrungen. Kalifornien prüft deswegen jetzt eine Art Notschalter für außer Kontrolle geratene KIs. Thomas Bleskin berichtet.
9: Konkret geht es um drei Vorfälle aus dem Mai. In einem Fall erriet Gemini Passwörter, um Zugang zu einem geschützten System zu bekommen. In zwei weiteren fand die KI Zugangsdaten für eine Datenbank. Nach Angaben von Google entstand dabei kein Schaden. Die KI habe die Angriffe beendet, sobald sie erkannte, dass es sich nicht um Testsysteme, sondern echte Unternehmensrechner handelte.
8: Spediteure und Landwirte begrüßen den geplanten Tankrabatt von 17 Cent pro Liter. Die geringeren Kraftstoffkosten könnten die Betriebe spürbar entlasten, erklärten ihre Verbände. Kritik kommt dagegen aus der Opposition. Die Hilfe sei zu wenig zielgerichtet und könnte teilweise bei den Mineralölkonzernen landen. Der Tankrabatt soll ab Oktober gelten. Zum Jahreswechsel ist außerdem eine Spritpreisbremse geplant. Das 191. Münchner Oktoberfest ist eröffnet. Oberbürgermeister Dominik Krause hat bei seiner Anstichpremiere zwei Schläge gebraucht und die erste Maß traditionell an Ministerpräsident Söder überreicht. Danach durfte auch in den Festzelten ausgeschenkt werden. Nach den Problemen letztes Jahr wurde das Sicherheitskonzept verschärft. Unter anderem überwachen mehr Kameras die Besucherströme. Zum Fußball. Der erste FC Nürnberg hat in der zweiten Bundesliga mit 1:0 beim Karlsruher SC gewonnen und damit vorerst die Tabellenführung übernommen. Kaiserslautern besiegte Braunschweig ebenfalls mit 1:0. Kiel und Osnabrück trennten sich 1:1 unentschieden. In der Bundesliga ist der FC Augsburg später bei Werder Bremen zu Gast. 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
6: Willkommen in der schönsten Zeit des Tages, der Samstagnachmittag. Ich hoffe, Sie haben es auch gerade schön. Auf jeden Fall von uns dazu jetzt ein toller 80er von Rick Astley, Together Forever.

Tolle Nummer für ihr Wochenende, Uptown Girl. Billy Joel hier bei Radio Brocken mit der besten Musik für Sachsen-Anhalt. 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Das Ganze noch bis heute Abend.

19 Uhr. Morgen können sie da wieder ab 10 Uhr unterwegs sein. Oder sie machen heute Abend Party bei der Eislebener Wiese, ne? Und morgen haben sie dann nochmal die Chance, bei der Reitsportmesse in Halle vorbeizuschauen. Also es ist wirklich richtig viel los an diesem Wochenende. Und was alles genau und wo und wann, schauen Sie gerne nochmal nach auf radiobrocken.de. Da finden Sie all unsere Radiobrocken Top 10 Tipps für Ihr Wochenende. Ach.

0: Gehören Sie auch zu den Menschen, die richtig gute Putzmusik zum Mitsingen brauchen, dann bekommen Sie das gleich hier bei uns bei Radio Brocken. No Doubt, Don't Speak und Graham Candy und alle Farben Flowers gleich hier bei uns um kurz nach 4:30. Das ist die beste Musik für Sachsen-Anhalt bei Radio Brocken.
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0: Wir schauen aufs Wetter für Sachsen-Anhalt. Ja, das ist heute Nachmittag nass bei uns im Land. Immer wieder Regenwolken, die damit durchziehen. Das bei maximal 22 Grad. Dazu auch ein ordentlicher Wind hier bei uns in Sachsen-Anhalt. Der Wettertrend fürs Land. Morgen starten wir auch mit Wolken und Regen. Später zeigt sich dann mehr Sonne bei maximal 21 Grad. Und der Start in die neue Woche, der bleibt dann meist trocken. Dafür wieder mehr Sonne und etwas kühlere Temperaturen.
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0: Die aktuellsten Staus und Blitzer hier bei uns in Sachsen-Anhalt finden Sie auf unserer Homepage radiobrocken.de oder auch bei uns in der Radio Brocken App. Ihnen eine gute Fahrt.
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singt ja nicht nur, sondern ist auch im Fernsehen unterwegs. Aktuell übrigens für die 30. Staffel von The Voice America. Gwen Stefani hier für Sie bei Radio Brocken mit No Doubt. Don't Speak. Ihnen ein schönes Wochenende. Machen Sie sich das gemütlich. Das mit der besten Musik für Sachsen-Anhalt. Da gibt es jetzt richtiges 80er-Gold. Und zwar von Marianne Gold und Alphaville, Big in Japan.

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0: So, ich fasse nochmal zusammen. Phil Collins und Philip Bailey waren das aus den 80ern mit Easy Lover. Eine richtig Hammer-Party 90er-Nummer von Dr. Alban mit dabei. Und das Beste von heute kommt von Miley Cyrus. Das sind die Songs, die Ihnen Ihre Wünsche erfüllen. 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
10: 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Wir schauen aufs Radio Brocken Wetterradar. Ja, auch der Samstagabend und die Nacht bleiben bewölkt hier bei uns in Sachsen-Anhalt. Da sind auch immer vereinzelt noch Schauer mit dabei. Und so starten wir dann morgen auch in den Sonntag. Wir blicken auf den Wettertrend für Sachsen-Anhalt. Ja, Wolken und Regen, später mehr Sonne bei maximal 21 Grad. So sieht es morgen aus. Dazu bleibt es ordentlich windig. Und der Start in die neue Woche, da wird es dann wieder langsam trocken. Vor allem am Dienstag wieder mehr Sonne bei etwas kühleren Temperaturen um die 20 Grad.
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12: Es ist 17 Uhr. Ich bin Dominik Schweiger. Guten Tag. 2 Wochen ist die Landtagswahl in Sachsen-Anhalt mit dem Sieg der AfD her. Morgen wird in Mecklenburg-Vorpommern und Berlin gewählt. Die Ergebnisse dürften auch für die Zukunft von Kanzler Merz und der schwarz-roten Koalition wichtig sein. David Riemer berichtet.
13: Nach dem Wahlkampf stellen sich die Parteien die Frage, konnten wir die noch zahlreichen unentschlossenen Wähler erreichen? Laut letzter Umfragen waren sich sowohl in Mecklenburg-Vorpommern als auch in Berlin über 20% noch nicht sicher, wen sie morgen wählen wollen. Wegen der hohen Spritpreise hat sich Kanzler Merz mit seiner Bundesregierung auf den letzten Drücker mit den Ländern auf einen Tankrabatt verständigt. Ob der CDU das den erhofften Auftrieb bringt, bleibt abzuwarten.
12: Verbraucherschützer und Sozialverbände kritisieren das geplante Entlastungspaket gegen hohe Spritpreise. Ihr Vorwurf, der Tankrabatt sei nicht zielgenau genug und helfe nur kurzfristig. Ab Oktober sollen Energie- und Umsatzsteuer auf Benzin und Diesel um 17 Cent pro Liter sinken. Spätestens Anfang 2027 soll außerdem ein zeitlich begrenzter Spritpreisdeckel kommen. Die Kritiker fordern stattdessen gezielte Hilfen für kleine und mittlere Einkommen. Kalifornien prüft eine Art Notschalter für außer Kontrolle geratene KI-Systeme. Gouverneur Newsom hat dazu Sicherheitspläne in Auftrag gegeben. Unterdessen wurde bekannt, dass Googles KI Gemini bei Tests selbstständig in fremde Computersysteme eingedrungen ist. Schaden entstanden ist laut Google nicht, die KI habe den Angriff selbst beendet. Nach der Einigung über Grönland ist noch nicht ganz klar, welche Bedeutung dieses Abkommen eigentlich hat. US-Präsident Trump spricht von einer dauerhaften amerikanischen Kontrolle über die Sicherheit der Insel. Dänemark und Grönland betonen dagegen, ihre Souveränität bleibe unangetastet. Auch in Kraft ist die Vereinbarung noch nicht. Beide Parlamente müssen dem erst zustimmen. 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
10: Ein schönes Wochenende Ihnen. Ich hoffe, Sie haben sich das richtig gemütlich gemacht, genießen Ihre freie Zeit. Dazu von uns Ihre Lieblingsmucke. Jetzt was Aktuelles von Kamrat, Hug Yourself.

Ist das schön, oder? Leon Rimes, How Do I Live, hier bei Radio Brocken. Ein bisschen was zum Träumen. Haben Sie ein schönes Wochenende und morgen geht's ja dann ins Kino. Ein bisschen Bernburg auf der großen Leinwand gucken. Ne? Die Bernburger erinnern sich bestimmt noch. Letztes Jahr im Oktober wurde da gedreht für Emil und die Detektive. Und was daraus geworden ist, das sehen Sie dann morgen schon exklusiv zur Vorpremiere im Kapitolkino in Bernburg. Ab 15 Uhr ist der Film da zu sehen und nächste Woche startet er dann auch bundesweit in den Kinos. Ich liebe das ja, ne? Wenn man in Filmen oder Serien auf einmal die Plätze sieht, an denen man zu Hause ist. Ich bin gespannt, wie oft dann morgen im Kino der Satz fällt. Ah ja, das kenne ich oder da wohne ich, da war ich schon mal einkaufen. Also viel Spaß beim Gucken und zu hören gibt es weiter hier bei uns ihre Lieblingsmusik. Jetzt dieser coole 80er von den Pet Shop Boys, Domino Dancing. Das ist die beste Musik für Sachsen-Anhalt.

0: Es geht rein in den Samstagabend und das mit der besten Musik für Sachsen-Anhalt. Hier bei Radio Brocken gleich mit am Start Ellie Goulding, Love Me Like You Do und Rod Stewart. Some Guys Have All The Luck hören Sie gleich hier bei uns um kurz nach 5:30.
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8: Wir schauen aufs Wetter für Sachsen-Anhalt. Ja, am Abend und in der Nacht bleibt es bewölkt und teilweise auch nass. Und so starten wir dann morgen auch in den Sonntag. Auch da Wolken und Regen mit unterwegs. Später dann mehr Sonne. Es kann aber auch gewittern und bleibt ordentlich windig. Also ein bunter Herbstmix, würde ich sagen, morgen zum Sonntag. Der Start in die neue Woche, da entspannt sich das Ganze wieder. Es wird langsam wieder etwas trockener bei etwas kühleren Temperaturen. Dafür aber wieder mehr Sonne.
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8: Die aktuellsten Staus und Blitzer hier bei uns in Sachsen-Anhalt finden Sie auf unserer Homepage radiobrocken.de oder auch bei uns in der Radio Brocken App. Ihnen eine gute Fahrt.
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Ellie Goulding singt sie rein in den Samstagabend. Hier ist Radio Brocken, schönes Wochenende. Ja, und so ein bisschen Party-Feeling gibt's jetzt mit dieser 90er-Band. No Mercy, entdeckt übrigens von Frank Farian, ne? Der hat Sänger Marty in Miami für die Band unter Vertrag genommen. Der hat noch seine Freunde dazu geholt und zack, wurde No Mercy geboren. So schnell ging's damals. Where do you go? Jetzt hier für Sie bei Radio Brocken.

Billy Ocean mit dieser coolen 80er-Nummer hier bei Radio Brocken. Einen schönen Samstagabend Ihnen und den verbringen Sie weiter hier bei uns mit Ihrer Lieblingsmusik oder suchen sich auch einen unserer vielen Streams aus auf radiobrocken.de oder bei uns in der Radio Brocken App. Mit dabei natürlich auch Ihre Lieblings-90er. Ace of Base und viele mehr ihrer 90er-Ikonen im Stream 90er. Also stöbern Sie gerne mal durch. Unsere Streams gibt's für Sie auf radiobrocken.de oder auch bei uns in der Radio Brocken-App. Und die beste Musik für Sachsen-Anhalt natürlich weiter rund um die Uhr hier bei uns. Diese Nummer ist ja ganz aktuell auf den sozialen Medien völlig durch die Decke geschossen. Turn the lights off jetzt hier für Sie bei Radio Brocken.

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6: Es ist 18 Uhr. Ich bin Dominik Schweiger. Guten Abend. Nach Claude und ChatGPT ist nun auch Googles KI Gemini bei Sicherheitstests aus Versehen aus der Testumgebung ausgebrochen und in fremde Systeme eingedrungen. Kalifornien prüft deswegen jetzt eine Art Notschalter für außer Kontrolle geratene KIs. Thomas Bleskin berichtet.
7: Konkret geht es um 3 Vorfälle aus dem Mai. In einem Fall erriet Gemini Passwörter, um Zugang zu einem geschützten System zu bekommen. In 2 weiteren fand die KI Zugangsdaten für eine Datenbank. Nach Angaben von Google entstand dabei kein Schaden. Die KI habe die Angriffe beendet, sobald sie erkannte, dass es sich nicht um Testsysteme, sondern echte Unternehmensrechner handelte.
6: Im Streit um Corona-Masken im Wert von rund 500 Millionen Euro geht ein Hamburger Textilhändler in Berufung. Er sieht in E-Mails des damaligen Gesundheitsministers Spahn einen verbindlichen Kaufvertrag. Das Landgericht Köln wertete sie dagegen nur als Interessensbekundung und wies die Klage ab. Jetzt entscheidet das Oberlandesgericht Köln. Spediteure und Landwirte begrüßen den geplanten Tankrabatt von 17 Cent pro Liter. Die geringeren Kraftstoffkosten könnten die Betriebe spürbar entlasten, erklärten ihre Verbände. Kritik kommt dagegen aus der Opposition. Die Hilfe sei zu wenig zielgerichtet und könnte teilweise bei den Mineralölkonzernen landen. Der Tankrabatt soll ab Oktober gelten. Zum Jahreswechsel ist außerdem eine Spritpreisbremse geplant. Für den Sprung zurück an die Tabellenspitze hat es heute für den SC Freiburg nicht gereicht, nach einem 2:2 gegen Eintracht Frankfurt. Die Breisgauer bleiben vorerst auf Rang 2. Der FC Augsburg hat bei Werder Bremen eine 3:2 Niederlage einstecken müssen. Außerdem haben gespielt Mönchengladbach Mainz 3:4 und HSV Köln 2:1. Um 18.30 Uhr spielen noch Stuttgart und Dortmund. 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
10: Lübbejüner Rhyolith. So heißt ein Vulkangestein, welches erstmals in Lübbejün entdeckt wurde. Seit fast 500 Jahren wird das Gestein unter anderem zur Fassadengestaltung genutzt.
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6: Es ist 19 Uhr. Ich bin Dominik Schweiger. Guten Abend. Der geplante Tankrabatt kommt bei Verbraucherschützern, Sozialverbänden und der Opposition im Bundestag nicht so gut an. Das sei nicht zielgenau und helfe nur kurzfristig. Das gleiche gelte für den ab 2027 geplanten Spritpreisdeckel, heißt es. David Riemer berichtet.
7: Bund und Länder wollen das Paket bis zum 1. Oktober umsetzen. Der Tankrabatt soll über eine Senkung der Energiesteuer auf Benzin und Diesel finanziert werden. Dafür sind rund 2,5 Milliarden Euro vorgesehen. Verbraucherschützer und Sozialverbände fordern stattdessen vor allem Hilfen für Haushalte mit kleinen und mittleren Einkommen. Die Linke und die Grünen verlangen außerdem eine Übergewinnsteuer für Mineralölkonzerne.
6: Gesundheitsminister Linnemann will Krankenkassen wieder dazu verpflichten, ihre Versicherten persönlich über Beitragserhöhungen zu informieren. Das könne per App oder schriftlich geschehen, sagte der CDU-Politiker der Rheinischen Post. Die bisherige Informationspflicht per Brief hatte die schwarz-rote Koalition erst kürzlich mit ihrem Sparpaket abgeschafft. Deutschlands ranghöchster Soldat übernimmt einen Spitzenposten bei der NATO. Generalinspekteur Breuer ist zum neuen Vorsitzenden des NATO-Militärausschusses gewählt worden. Er tritt das Amt Mitte kommenden Jahres an und folgt auf den italienischen Admiral Giuseppe Cavo Dragone. Breuer will künftig die militärischen Interessen aller Mitgliedstaaten zusammenführen. Zum Fußball. Der SC Freiburg hat den Sprung zurück an die Tabellenspitze verpasst. Gegen Eintracht Frankfurt kamen die Breisgauer nicht über ein 2:2 hinaus und bleiben Zweiter. Der FC Augsburg verlor bei Werder Bremen mit 2:3, Mainz gewann in Mönchengladbach mit 4:3 und der HSV schlug Köln mit 2:1. 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
2: Es ist 20 Uhr. Ich bin Dominik Schweiger. Guten Abend. Ab Oktober kommt ein neuer Tankrabatt wegen der hohen Spritpreise. 17 Cent weniger pro Liter Benzin oder Diesel. Ab Januar soll außerdem ein vorübergehender Spritpreisdeckel eingeführt werden. An beiden Maßnahmen gibt's Kritik. David Riemer berichtet.
3: Die deutsche Mineralölindustrie ist zwar gesprächsbereit, sieht eine staatliche Preisregulierung aber mit Sorge. Bei rund 14.000 Tankstellen in Deutschland sei sie hochkomplex und mit zusätzlicher Bürokratie verbunden. Ein zu niedriger Preisdeckel könne im schlimmsten Fall die Versorgungssicherheit gefährden, heißt es. Verbraucherschützer, Sozialverbände und die Opposition kritisieren den Tankrabatt als zu wenig zielgenau.
2: Der Handelsverband Deutschland warnt vor negativen Folgen der AfD-Politik für den Einzelhandel. Verbandchef Gent kritisierte im Nachrichtenportal T-Online vor allem die Forderungen nach einem EU-Austritt, die Rückkehr zur D-Mark und der sogenannten Remigration. Viele Beschäftigte im Handel hätten einen Migrationshintergrund. Ohne sie müssten zahlreiche Geschäfte schließen, so Gent. Für ihn sei die AfD deswegen nicht wählbar. US-Präsident Trump schließt mehrere Medien von der Berichterstattung aus dem Weißen Haus aus. Betroffen sind CNN, MS Now und das Nachrichtenportal Politico. Trump wirft ihnen die Verbreitung von Falschnachrichten vor. Kritiker sprechen von einem Angriff auf die Pressefreiheit. CNN beruft sich auf die US-Verfassung und prüft offenbar rechtliche Schritte. Für den Sprung zurück an die Tabellenspitze hat es heute für den SC Freiburg nicht gereicht, nach einem 2:2 gegen Eintracht Frankfurt. Die Breisgauer bleiben vorerst auf Rang 2. Der FC Augsburg hat bei Werder Bremen eine 3:2 Niederlage einstecken müssen. Außerdem haben gespielt Mönchengladbach Mainz 3:4 und HSV Köln 2:1. Um 18.30 Uhr spielen noch Stuttgart und Dortmund. 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
1: Es ist 21 Uhr. Ich bin Dominik Schweiger. Guten Abend. Der geplante Tankrabatt kommt bei Verbraucherschützern, Sozialverbänden und der Opposition im Bundestag nicht so gut an. Das sei nicht zielgenau und helfe nur kurzfristig. Das gleiche gelte für den ab 2027 geplanten Spritpreisdeckel, heißt es. David Riemer berichtet.
2: Bund und Länder wollen das Paket bis zum 1. Oktober umsetzen. Der Tankrabatt soll über eine Senkung der Energiesteuer auf Benzin und Diesel finanziert werden. Dafür sind rund 2,5 Milliarden Euro vorgesehen. Verbraucherschützer und Sozialverbände fordern stattdessen vor allem Hilfen für Haushalte mit kleinen und mittleren Einkommen. Die Linke und die Grünen verlangen außerdem eine Übergewinnsteuer für Mineralölkonzerne.
1: Gesundheitsminister Linnemann will Krankenkassen wieder dazu verpflichten, ihre Versicherten persönlich über Beitragserhöhungen zu informieren. Das könne per App oder schriftlich geschehen, sagte der CDU-Politiker der Rheinischen Post. Die bisherige Informationspflicht per Brief hatte die schwarz-rote Koalition erst kürzlich mit ihrem Sparpaket abgeschafft. Deutschlands ranghöchster Soldat übernimmt einen Spitzenposten bei der NATO. Generalinspekteur Breuer ist zum neuen Vorsitzenden des NATO-Militärausschusses gewählt worden. Er tritt das Amt Mitte kommenden Jahres an und folgt auf den italienischen Admiral Giuseppe Cavo Dragone. Breuer will künftig die militärischen Interessen aller Mitgliedstaaten zusammenführen. Zum Fußball. Borussia Dortmund steht nach einem 1:0-Erfolg beim VfB Stuttgart an der Tabellenspitze der Bundesliga. Der BVB hat nach 4 Spieltagen die volle Ausbeute von 12 Punkten. Freiburg musste sich in Frankfurt mit einem 2:2 begnügen. Augsburg verlor nach einer 2:0-Führung noch mit 2:3 gegen Bremen. Der HSV holte beim 2:1 gegen Köln die ersten Saisonpunkte. Mainz gewann in Gladbach mit 4:3. 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
1: Es ist 22 Uhr, ich bin Hendrik Daum. Künftig sollen wir wieder direkt über Beitragserhöhungen von den Krankenkassen informiert werden. Das seien entscheidende Informationen für die Versicherten, so Bundesgesundheitsminister Linnemann in der Rheinischen Post. David Riemer hat die Einzelheiten.
2: Die Pflicht war erst mit dem Sparpaket der schwarz-roten Koalition gestrichen worden, um Bürokratie und Kosten zu sparen. Verbraucherzentralen hatten das scharf kritisiert. Sie warnten, dass Versicherte Beitragserhöhungen zu spät bemerken könnten. Das könnte auch das Sonderkündigungsrecht bei höheren Zusatzbeiträgen aushöhlen, so die Begründung. Der GKV-Spitzenverband wiederum begrüßt eine Information der Versicherten, fordert aber vor allem digitale Wege.
1: Die Bundesregierung plant zum kommenden Jahr ja einen Spritpreisdeckel. Die Mineralölindustrie ist davon eher bedingt begeistert, man ist eher besorgt. Eine staatliche Preisregulierung sei im deutschen Markt hochkomplex, das meint der Chef des Verbands Fuels and Energy in der Welt am Sonntag. Wenn ein Preisdeckel zu niedrig angesetzt werde, könnte das die Versorgungssicherheit gefährden. Nach der Einigung über Grönland ist noch nicht ganz klar, welche Bedeutung dieses Abkommen hat. US-Präsident Trump spricht von einer dauerhaften amerikanischen Kontrolle über die Sicherheit der Insel. Dänemark und Grönland betonen dagegen, ihre Souveränität bleibe unangetastet. Auch in Kraft ist die Vereinbarung noch nicht. Beide Parlamente müssen noch zustimmen. Zum Fußball. Borussia Dortmund steht nach einem 1:0 Erfolg beim VfB Stuttgart an der Tabellenspitze der Bundesliga vor dem FC Bayern. Der BVB hat nach 4 Spieltagen die volle Ausbeute von 12 Punkten. Die weiteren Ergebnisse von heute: Augsburg verlor nach einer 2:0 Führung noch mit 2:3 gegen Bremen. Freiburg musste sich in Frankfurt mit einem 2:2 begnügen. Der HSV holte beim 2:1 gegen Köln die ersten Saisonpunkte und Mainz gewann in Gladbach mit 4:3. 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
1: Es ist 23 Uhr. Ich bin Hendrik Daum. Wegen der hohen Spritpreise haben sich Bund und Länder ja auf einen neuen Tankrabatt geeinigt. Ab Oktober soll der Autofahrern eine Entlastung von 17 Cent pro Liter bringen. Und spätestens zum 1. Januar soll außerdem ein vorübergehender Spritpreisdeckel eingeführt werden. Neben Lob dafür gibt's von vielen Seiten aber auch Kritik, wie David Riemer berichtet.
2: Die deutsche Mineralölindustrie ist zwar gesprächsbereit, sieht eine staatliche Preisregulierung aber mit Sorge. Bei rund 14.000 Tankstellen in Deutschland sei sie hochkomplex und mit zusätzlicher Bürokratie verbunden. Ein zu niedriger Preisdeckel könne im schlimmsten Fall die Versorgungssicherheit gefährden, heißt es. Verbraucherschützer, Sozialverbände und die Opposition kritisieren den Tankrabatt als zu wenig zielgenau.
1: Deutschlands ranghöchster Soldat übernimmt einen Spitzenposten bei der NATO. Generalinspekteur Breuer ist zum neuen Vorsitzenden des NATO-Militärausschusses gewählt worden. Er tritt das Amt Mitte kommenden Jahres an und wird künftig die militärischen Interessen aller Mitgliedstaaten zusammenführen. Zum Fußball. Borussia Dortmund steht nach einem 1:0-Erfolg beim VfB Stuttgart an der Tabellenspitze der Bundesliga vor dem FC Bayern. Der BVB hat nach 4 Spieltagen die volle Ausbeute von 12 Punkten. Die weiteren Ergebnisse von heute. Augsburg gab eine 2:0-Führung noch aus der Hand und verlor am Ende 2:3 gegen Bremen. Freiburg musste sich in Frankfurt mit einem 2:2 begnügen. Der HSV holte beim 2:1 gegen Köln die ersten Saisonpunkte und Mainz gewann in Gladbach mit 4:3. 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
1: Es ist 0 Uhr, ich bin Hendrik Daum. Der Handelsverband Deutschland warnt vor negativen Folgen der AfD-Politik für den Einzelhandel. Verbandschef Gent kritisierte im Nachrichtenportal T-Online vor allem die Forderungen nach einem EU-Austritt, der Rückkehr zur D-Mark und der sogenannten Remigration. Viele Beschäftigte im Handel hätten einen Migrationshintergrund. Ohne sie müssten zahlreiche Geschäfte schließen, so Gent. Künftig sollen wir wieder direkt über Beitragserhöhungen von den Krankenkassen informiert werden. Das seien entscheidende Informationen für die Versicherten, so Bundesgesundheitsminister Linnemann in der Rheinischen Post. David Riemer hat die Einzelheiten.
2: Die Pflicht war erst mit dem Sparpaket der schwarz-roten Koalition gestrichen worden, um Bürokratie und Kosten zu sparen. Verbraucherzentralen hatten das scharf kritisiert. Sie warnten, dass Versicherte Beitragserhöhungen zu spät bemerken könnten. Das könnte auch das Sonderkündigungsrecht bei höheren Zusatzbeiträgen aushöhlen, so die Begründung. Der GKV-Spitzenverband wiederum begrüßt eine Information der Versicherten, fordert aber vor allem digitale Wege.
1: Nach der Einigung über Grönland ist noch nicht ganz klar, welche Bedeutung dieses Abkommen hat. US-Präsident Trump spricht von einer dauerhaften amerikanischen Kontrolle über die Sicherheit der Insel. Dänemark und Grönland betonen dagegen, ihre Souveränität bleibe unangetastet. Auch in Kraft ist die Vereinbarung noch nicht. Beide Parlamente müssen noch zustimmen. Zum Fußball. Borussia Dortmund steht nach einem 1:0-Erfolg beim VfB Stuttgart an der Tabellenspitze der Bundesliga vor dem FC Bayern. Der BVB hat nach 4 Spieltagen die volle Ausbeute von 12 Punkten. Die weiteren Ergebnisse vom Samstag. Augsburg gab eine 2:0-Führung noch aus der Hand und verlor am Ende mit 2:3 gegen Bremen. Freiburg musste sich in Frankfurt mit einem 2:2 begnügen. Der HSV holte beim 2:1 gegen Köln die ersten Saisonpunkte und Mainz gewann in Gladbach mit 4:3. 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
1: Es ist 1 Uhr, ich bin Hendrik Daum. Wegen der hohen Spritpreise haben sich Bund und Länder ja auf einen neuen Tankrabatt geeinigt. Ab Oktober soll der Autofahrern eine Entlastung von 17 Cent pro Liter bringen. Und spätestens zum 1. Januar soll außerdem ein vorübergehender Spritpreisdeckel eingeführt werden. Neben Lob dafür gibt's von vielen Seiten aber auch Kritik, wie David Riemer berichtet.
2: Die deutsche Mineralölindustrie ist zwar gesprächsbereit, sieht eine staatliche Preisregulierung aber mit Sorge. Bei rund 14.000 Tankstellen in Deutschland sei sie hochkomplex und mit zusätzlicher Bürokratie verbunden. Ein zu niedriger Preisdeckel könne im schlimmsten Fall die Versorgungssicherheit gefährden, heißt es. Verbraucherschützer, Sozialverbände und die Opposition kritisieren den Tankrabatt als zu wenig zielgenau.
1: Deutschlands ranghöchster Soldat übernimmt einen Spitzenposten bei der NATO. Generalinspekteur Breuer ist zum neuen Vorsitzenden des NATO-Militärausschusses gewählt worden. Er tritt das Amt Mitte kommenden Jahres an und wird künftig die militärischen Interessen aller Mitgliedstaaten zusammenführen. Der Handelsverband Deutschland warnt vor negativen Folgen der AfD-Politik für den Einzelhandel. Verbandschef Gent kritisierte im Nachrichtenportal T-Online vor allem die Forderungen nach einem EU-Austritt, der Rückkehr zur D-Mark und der sogenannten Remigration. Viele Beschäftigte im Handel hätten einen Migrationshintergrund. Ohne sie müssten zahlreiche Geschäfte schließen, so Gent. Zum Fußball. Borussia Dortmund steht nach einem 1:0-Erfolg beim VfB Stuttgart an der Tabellenspitze der Bundesliga vor dem FC Bayern. Der BVB hat nach 4 Spieltagen die volle Ausbeute von 12 Punkten. Die weiteren Ergebnisse vom Samstag. Augsburg gab eine 2:0-Führung noch aus der Hand und verlor am Ende mit 2:3 gegen Bremen. Freiburg musste sich in Frankfurt mit einem 2:2 begnügen. Der HSV holte beim 2:1 gegen Köln die ersten Saisonpunkte und Mainz gewann in Gladbach mit 4:3. 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